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1: Das wären wir.
2: Guten Morgen.
1: Ein bisschen übernächtigt, aber glücklich übernächtigt.
2: Genau. Gestern war aber noch unterwegs in der Live-Session, aber es hat sich gelohnt, ein bisschen weniger Pfuß, oder?
1: Energy Live-Session mit dem Michael Schulte. Was für eine sympathische Sache.
2: Ja.
1: Hei. Haben wir auch ein bisschen verliebt.
2: Ah, oh, gerade so, jetzt haben wir schon zwei.
1: Nein, er hat wirklich überzeugt. Wir hören natürlich heute nochmal zurück, wie es den Besucherinnen und Besuchern von diesem intimen Konzert gefallen. Aber jetzt mal eins ums andere. Um 5 Uhr morgen starten wir nicht nur in einen neuen Tag, nein, auch in einen neuen Monat. Der 1. Oktober haben wir, Donnerstagmorgen.
2: Guten Morgen.

0: ab 5 Uhr. Der Morgen vom Filmdonnerstag haben wir angeknackt. Und heute, Fiona, kommt ein Film in Berner Kino, der einen tragischen Hintergrund hat. Das ist ein Realfilm.
1: Okay. Was ist verfilmt worden? Irgendwas Geschichtliches, oder?
0: Ja, es geht um einen Flugzeugabsturz aus dem Jahr 1998, am 2. September. Ist eine Swissair-Maschine von New York auf Genf geflogen. Hat dort so landet jetzt Genf, ist aber kurz nach dem Start wegen einem Kabelbrand abgestürzt. 229 Menschen, die ihr Leben verlieren. Und genau der Film, wie es zu dieser Katastrophe ist gekommen, wird jetzt in den Kinos gezeigt. 111 Echoes from Halifax heisst der Film. Und noch speziell daran, der Absturz wird gar nie gezeigt.
1: Ah ja? Echt nur bis dorthin?
0: Bis dorthin.
1: Okay, okay.
0: Obwohl das eine sehr tragische Geschichte ist, funktioniert für mich aus der Schweizer Produktion ein Katastrophenfilm einfach nicht auf Schweizerdeutsch. Wenn wir Apollo 13 nehmen, Tom Hanks.
1: Ja.
2: Houston, we have a problem.
3: Houston, wir haben eine Art Problem.
1: Ja, okay, ich sehe, was du meinst. Ja.
0: Aber über gleich
1: können wir es sagen. Wer weiß, sagen.
0: Das weiss wie immer unser Philipp Clemens, der Filmexperte von Energy. In nächster Stunde hörst du, ob es sich da lohnt im Kino. Der Film geht zu.
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2: Aus Deutschland gibt es eine Geschichte, die im wahrsten Sinn vom Wort das Herz berührt. Es ist nämlich ein neuer Weltrekord im Lebenretten aufgestellt worden. Eine Woche lang, also 168 Stunden am Stück, haben tausende Freiwillige ohne Unterbrechung eine Herzdruckmassage an einer Übungspuppe durchgeführt. Schüler, Polizisten und Leute vom Rettungsdienst haben sich Tag und Nacht abgewechselt, um die Wiederbelebung am Laufen zu behalten. Mit dem Marathon haben die Initianten nämlich zeigen, wie wichtig erste Hilfe ist, weil im Ernstfall jede Sekunde zählt. Die Aktion geht so offiziell als die längste Lebensrettungsaktion, die es je auf der Welt gegeben hat, in die Geschichte ein.
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4: Ja, es gibt ja viele Leute, die Nachtschicht haben um diese Zeit noch den Rennsport. Verpassen die heute wettermässig etwas, wenn sie nachher gehen schlafen?
5: Nein, also am besten unter der Decke und nicht mehr aufstehen. Nein, der Donnerstag kommt definitiv nicht so freundlich her wie die letzten drei Tage. Es ist vor allem grau und eben auch immer wieder mal Regen angesagt. Gerade gegen später Nachmittag, gegen oben ziehen doch noch ein paar Regenwolken mehr auf. Was aber immer noch ähnlich ist, sind die angenehmen Temperaturen. Auch heute gibt es nämlich am Nachmittag rund 21 Grad.
4: Mass, glaube ich, mal verleiden nach den letzten, was? Definitiv. 10 Monate Sommer?
5: Ja, etwa so.
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4: Zum Heimfahren, falls du jetzt von Nachtschicht heimgehst, hast du auch nichts zu befürchten. Keine Meldung um 5:30 Uhr, alles okay. Habt ihr Sorge?
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0: Kaffeemaschine zu Bern laufen, heiss, um 5:45, ja, da braucht es Kaffee, und zwar intravenös. Heute wird angestoßen aus einem speziellen Grund.
1: Das ist der internationale Tag vom Kaffee.
2: Der Kaffee ist fertig.
0: Kaffee. Für viel die Rettung von jedem Tag. Ob Arbeitstag oder Wochenende. Wir verbinden Kaffee mit Aufstehen wie nichts anderes.
1: Aber mir ist das auch so. Das Erste, was ich mache.
0: Und obwohl ich nicht Kaffee trinke, Fiona, habe ich gedacht, ich muss auch zum Thema mal einen eigenen Song schreiben. Der ist in Versenkung.
1: Du?
0: Ja, der ist verschwunden aus einem guten Grund. Es tönt ein bisschen schräg, aber los.

0: Stopp.
1: Das können wir nicht mehr
0: warten. Ich habe gerade ein bisschen weh in den
1: Ohren. Aber du hast eine Frage rausgerichtet, weil du hast ein kleines Kaffeeproblem.
0: Ich habe definitiv ein Problem. Wir haben jetzt, sehen wir, 5:45. Ich habe doch schon 2 Kaffee-Intus. Mhm. Sieht das so auch so schlimm aus? Ich würde gerne mal wissen, wie viel Kaffee trinkt eigentlich unsere Community so am Tag? Ist das überhaupt normal? Irgendwie 4, 5.
1: Der Kaffee-Counter gibt es auf WhatsApp 079-655-0844. Hört die melden, wie viel Kaffee du dir hinterher lötest. Bei mir, wie gesagt, ist es einfach das Wasser.
0: Und dafür dann ein Red Bull am 10 oder was?
1: Das kommt dahin.
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0: Schlag, kein Eis weg, dass so dein Morgenshow-Team heute Morgen ein bisschen Mühe hat. Das, was wir gestern noch bis spät am Abend gefeiert haben, im Haushalt Bern, der Energy Live Session. Wir hören jetzt zurück, wie es tönt hat, was du verpasst hast und was du vielleicht eben das nächste Mal musst schauen, dass du dabei kannst sein, wenn es die Tickets wieder zu gewinnen gibt für eine Energy Live Session. Machen wir aber zuerst noch ein News-Update.
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2: Die Burka und Niqab sind offiziell an italienischen Schulen verboten. Weder Schülerinnen noch ältere Teil dürfen ihr Gesicht verschleiern, wenn sie ein Schulhaus betreten. So wird das Gesetzesdekret, das gestern Abend vom italienischen Staatschef Sergio Mattarella unterschrieben wurde. Zudem gilt ab dem Schuljahr 27-28 in der Schulklasse eine 30%-Grenze für ausländische Kinder, die die italienische Sprache nicht richtig beherrschen. Der Hitzesommer hinterlässt seine Spuren. Die Schweizer Gletscher sind dieses Jahr um ein Extremes abgeschmelzt. Wie die Daten vom Schweizerischen Gletschernetz zeigen, sind über 5% vom Eisvolumen verschwunden. Konkret hat die mittlere Eisdicke der einzelnen Gletscher um 2,5 bis 4 Meter abgenommen. Gletscherzungen sind diesen Sommer bis zu 10 Meter zurückgegangen. Die Messungen reihen sich nur knapp hinter dem Rekordjahr 2022 ein, weil dann sie wenig Schnee auf den Gletscher gelegen ist, sind die Rückgänge trotz tieferer Temperatur als das Jahr dann noch grösser gewesen. Von schmelzenden Gletscher zu der etwa berühmtesten Klimaaktivistin. Die Greta Thunberg ist offenbar am Zürich Filmfestival sabotiert worden. Die Schwedin hat gestern Abend auf einem ausverkauften Podium zum Westsahara-Konflikt teilgenommen. Statt 300 Leute sind aber nur 40 auftaucht, berichtet der Tagesanzeiger. Die Greta Thunberg vermutet dahinter eine gross orchestrierte Aktion der marokkanischen Regierung. Die wird in der Diskussion um die Westsahara nämlich kritisiert. Das ZFF bestätigt auf Anfrage, dass bei diesem Anlass eine grössere Anzahl Tickets aufs Mal reserviert worden sind.
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0: Der Wetterwechsel ist da, Fiona.
4: Heute kannst du definitiv die Sonnenbrille daheim lassen, dafür mal den Regenschirm auspacken. Den ganzen Tag ist nämlich immer wieder mal Regen angesagt. Von der Temperatur her ändert sich aber nicht gross etwas. Es bleibt ziemlich angenehm. 21 Grad gibt es heute Nachmittag und auch schon jetzt am Morgen zum Aufstehen. Aktuell 15 Grad.
0: Gute
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0: Gute Fahrt, habe ich sagen. Das macht natürlich keinen Sinn beim Wetter, sondern beim Verkehr. Und da sind wir angekommen, keine Verkehrsmeldung rum. Habt ihr Sorge.
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0: Wie gesagt, gäng noch ein bisschen durcheinander. Nicht nur wir sind müde, nein, auch die Fans, die gestern an der Energy Live Session mit dabei waren, mit Michael Schulte.
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0: Oh, der Junge.
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0: Gehst gut, jetzt, wo aus dem Singen nicht mehr rausgekommen. Kleiner Rückblick, auch wie es Herr Schulte selber gefallen hat. Und so viel kann ich sagen, er kommt aus dem Schwärmen, nicht raus über unsere schöne Stadt Bern. Machen wir auf die 10 ab 6 jetzt 4 ab. Das ist

0: Kurz ab 6 Uhr. Schönen guten Morgen wünscht uns
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0: Am Donnerstag, 1. vom Oktober. Und wir müssen nochmal zurückschauen auf den letzten vom September.
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0: Genau, die ist einfach gestern Abend bei Bühne in Bern im Soussol. Und Fiona, wir sind jetzt mit dem Getümmel.
1: Ganz genau. Und wahnsinnig begeistert. Es war immer noch etwas anderes als ein normales Konzert, sondern meistens so die akustische Version.
0: Von seinen Hits. Und von diesen Hits hat er mehr als genug. Die Töne

0: Was der Mann für eine Stimme hat. Unglaublich. Mehr als eine Hühnerhaut gehabt. Auch wenn wir mitsingen mussten, Fiona. Wenn man gut herlos hört man es irgendwo. Wir waren im höheren Teil.
1: Ja,
0: exakt.
1: Ja.
0: Darum habe ich auch ein bisschen angeschlagene Stimme. Aber er war hin und weg von Schweiz und vom Schweizer Publikum.
2: Es ist einfach so schön hier und die Leute sind irgendwie gefühlt immer gut drauf. Es gibt einfach immer, egal wo wir sind, auch hier, es gibt geiles Essen, die Leute sind einfach geil drauf.
0: Und auch die Fans, die sie vorbeikommen, die 300, und die hätte ins Herz geschlossen.
2: Die waren echt gut, die waren gut. Gerade dafür, dass es auch so klein ist und wir jetzt auch nicht mit der vollen Gruppe am Start waren, haben die geil mitgemacht, die haben getanzt, die haben mitgesungen, geklatscht und haben auch zugehört. Das ist auch mal sehr wichtig, gerade auch bei den ruhigen Songs, wenn da alle schön ruhig sind, ein bisschen zuhören, das macht immer doppelt Spaß.
0: Wenn wir hören, wie die Fans so zweckig sind nach dem Konzert?
1: Unbedingt, das
3: sehen wir. Nein, dahinter geweibet wie nichts. Alle, gell? Unglaublich, mega gute Stimmung. Energy hat es super organisiert. Danke vielmals.
0: Dankeschön.
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0: verantwortlich für einen feinen Start in den Tag mit Hit the Wall da bei Energy. Mein Morgen 18 ab 6 Uhr. Und Fiona, ich werde jetzt dich als Frau schnell fragen. Wenn es so eine Hymne gibt, so eine richtige Hymne, so Power-Hymne für Frauen und ich als Mann die auch gerne hören, für mich ein bisschen aufzupagen, wie es bei Rihanna gerade aus nächster Fall ist. Only girl in the world. Ist das kulturelle Aneignung?
1: Du fragst mich gerade ein bisschen
0: am Morgen. Tiefsinnige Frage.
1: Ja, das ist gerade ein bisschen zu früh am Morgen.
0: Nein, das ist natürlich eine für alle, die, egal mal der Frau, kannst mit Krölen im Karren und ein bisschen aufdrehen. Und die lassen weg. Aber zwischenzeitlich sollte ich eben schon wach sein, weil wir Quiz um die Zeit.
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0: Fiona, du hast mir gesagt, meine Gegnerin vom heutigen Morgen verdient mit, Entschuldigung für den Ausdruck, Scheisse ihres Geld.
1: Ihres Geld, so ist es. Das ist nämlich Larissa, 36, von Glattfelden. Und Larissa, du tust Kompott-Toy parat stellen, also WCs.
3: Genau, sich verkaufen WCs. Das sind da die schönen Holzhäuschen, die wir überall verteilt haben, in den Wäldern, und sind Komposttoiletten.
0: Die habe ich auch schon gesehen, wo man mit Sackmehl spült, quasi.
3: Ja, genau.
1: Das schmeckt auch ein bisschen besser, oder? Man verdeckt eigentlich den Duft mit dem.
0: Los jetzt, wenn ich darf, Fiona, würde ich sonst das Toilettenthema wieder beerdigen. Okay. Aber wir jetzt ein bisschen Sackmehl drüber streuen und kommen zum Wesentlichen.
1: Ja, weil du, Larissa, möchtest nämlich heute Morgen gewinnen gegen Schelker, und zwar einen 50-Franken-Gutschein vom Outlet King und dazu natürlich auch noch eine Schelker Heissgekochtasse, wenn du meine richtige Antwort rausholst, also er innerhalb 15 Sekunden.
3: Ja, super.
1: Schelker, du leihst gerade vor, und Larissa, du hörst schnell Musik. Ist das gut?
3: Ja, ist gut.
1: Wir haben heute Morgen früh schon das erste Mal über Kaffeekonsum geredet. Darum wollte ich von dir die 10 Länder hören, die am meisten Kaffee produzieren. Achtung, jedes falsche Land gibt es minus ein Punkt. Let's go.
0: Brasilien sicher, Argentinien, Peru, Bolivien, Chile. Dann höre ich auf, Metro mich nicht. Sag jetzt nicht, ich habe minus 5 Punkte.
1: Nein, schon nicht minus 5, aber minus 2, weil nur Brasilien und Peru sind richtig.
0: Was sind denn da noch in den Top 10 für Länder drin?
1: Das ist ja Vietnam, Platz 2, Kolumbien, Indonesien.
0: Ja, aber ich sage es ihnen nicht, sonst ist das Spiel schon vorbei.
1: Ja, das stimmt, also komm. Larissa, bist du Kaffeetrinkerin?
3: Ja.
1: Wie viel Kaffee trinkst du etwa so pro Tag?
3: Meine Ferien habe manchmal keinen, aber im Geschäft trinke ich manchmal so 4-5 Kaffees.
0: Ah, schon?
1: Gut, einmal mehr probi beruhigt. Gut, und es geht nämlich heute Morgen um Kaffee, und auch von dir hören. Was sind die Top 10 Länder, die am meisten Kaffee produzieren? Achtung, bei jedem falschen Land, den du aufzählst, zieht er aber auch wieder einen Punkt ab. Los geht's.
3: Kolumbien, Frankreich, Afrika, Südafrika, Italien, Spanien, Portugal.
1: Hör auf, es geht immer mehr ins Minus.
3: Oh. Nein.
1: Ja, zuerst bin ich gedacht, jawohl, Kolumbien ist einfach Platz 3, das ist richtig gut.
0: Dani, und
1: dann
0: ist
1: so langsam, aber sicher immer mehr ins Minus geht. Ich habe nach gehofft, du gewünscht, weil das eigentlich einfach minus 2 Punkte gehabt, Larissa. Also so oder so, geht im Morgen leider die Runde, Schelker.
0: Ach. Aber hey, das Kaffee auch vergessen, gut. Larissa, gell?
3: Ja.
0: Ist gut.
3: Jetzt gehe
1: ich
3: gerade noch mal einen Kaffee
1: trinken. Also, ja, das würde ich auch.
0: Revanche gibt es ein anderes Mal. Also, wünsche einen schönen Tag.
1: Mach's
0: tschüss.
1: Gut, ciao.
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6: Dünne Freunde können sich freuen. Neben Stars wie Lady Gaga, Justin Bieber und Taylor Swift kann man im berühmten Wachsfigurenkabinett Madame Tussauds auch gleich einen modellierten Döner bestaunen. Das Berliner Kultgericht wird im Wachsmuseum in Berlin nämlich jetzt verewigt. Dabei handelt es sich aber nicht um irgendeinen Döner, sondern um den Gemüsekebab vom berühmten Dönerstand am Miringdamm namens Mustafas Gemüsekebab. Weil der Döner dort anscheinend so gut ist, hat es vor dem Dönerstand in Kreuzberg auch immer eine riesige Schlange an Döner-Enthusiasten. Auch der Stand wird in Madame Tussauds nachgestellt und ab dem 8. Oktober kann man ihn zusammen mit dem Gemüsekebab anschauen.
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5: Also ich bin ja Döner-Fan, Fiona, aber dass ich jetzt
8: einen Döner
5: im Wachsfigurenkabinett anschauen kann, da sage ich höchstens...
9: Sind Sie eigentlich vom Aufbissen?
5: Ja. Ein Phänomen, das ich nicht so verstehe, dass Madame Tussauds.
8: Bist du mal gewesen? Das finde ich cool im Fall. Ja, ich bin mal in Amsterdam. Ich finde das schon noch cool. Ich sehe wirklich verwechselnd ähnlich aus zum Teil im Fall.
5: Okay, cool.
8: Okay, cool.
5: Ja, komm doch wieder zum Wetter zurück. Das ist doch ein bisschen cringe.
8: Ja, irgendwie passt nicht so zu den letzten Tagen, aber es passt immerhin schon mal zum Herbst. Wir haben ja doch schon den 1. Oktober und heute kommt das Wetter definitiv ein bisschen herbstlicher her. Sicher am Nachmittag ist nämlich auch immer wieder mal Regen angesagt. Es gibt doch einen mehrheitlich grauen und vor allem bewölkten Donnerstag. Das Ganze bei Maximaltemperaturen von rund 22 Grad. Und schon jetzt am Morgen empfiehlt sich sicher gleich mal der Regen mitnehmen. Ist einfach so ein bisschen am Fieserle aktuell.
5: Ja, darum finde ich so komisch zu wetten. Nicht etwa, weil es jetzt endlich regnet. Nein, das finde ich gut.
8: Es ist etwas und nichts.
5: Genau, es kann sich nicht entscheiden. Aber bis auf alles vorbereitet.
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5: Zumindest auf den Stau kann man sich verlassen. Auf der Eis. Zürich-Bern zwischen Niederbipp und Lauterbach. Der Stau ist schon wieder auf mehreren Abschnitten wegen Verkehrsüberlastung um 6:30. Gute Fahrt und viel Geduld.
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0: Guten Morgen an dem Filmdonnerstag, 1. Oktober, jetzt 20 vor 7. Der Filmdonnerstag, der Tag, wo die neuen Filme in den Berner Kino anlaufen. Und Fiona will darum mit dir einerseits über einen neuen Schweizer Film reden, der rauskommt, One ja. Eleven Halifax. Mhm. Und andererseits über Filmmusik selber. Der Filmsoundtrack hier ist von welchem Film? Ein vor deiner Zeit gewesen.
1: Bin absolut wieso kommst du jeden Tag mit irgendeinem Quiz?
0: Weil das spannend ist und die Leute mitreden.
1: Oh,
0: Armageddon, hast du gesehen?
1: Nicht gesehen.
0: Bruce Willis, okay. Hauptrolle. Ja. Nein, okay. Wie sieht es aus mit diesem Film-Soundtrack hier?
1: Top Gun,
0: das kommt aus der Pistole geschossen. Ja. Ein bisschen moderner. Tay-Tay.
1: Film?
0: Ja.
1: Wir haben noch irgendeinen Liebesfilm.
0: Das Jahr rausgekommen im Sommer.
1: Wow.
0: Toy Story 5.
1: Stimmt. Wow, die nicht gewusst.
0: Und jetzt, das ist wirklich ein Knacknuss für alle Filmfans. Und darum rede ich darüber. Golden, wo wir uns gleich aus dem Herzen anhören.
1: Ja.
0: Ist von welchem Film?
1: Erst das könnte irgendein Disney-Film sein.
0: Ja, bist du nicht schlecht. Ist ein Animationsfilm, ein Netflix-Film. Und zwar K-Pop Demon Hunters.
1: Okay,
0: und der Film ist etwas so kreativ wie der Titel. Es geht um eine K-Pop-Girl-Group, eben die Huntrix, wo nebst dem, dass sie Sängerinnen sind, auch noch Dämonenjägerinnen sind.
1: Nein!
0: Das ist mal ein Plot-Twist. Vielleicht ist es nicht der Film, der 10 von 10 Punkten bekäme von unserem Filmexpert. Aber die Frage ist natürlich, was sagt ihr eben zum neuen Schweizer Film, der in den Berner Kino anläuft? Der Philipp Clemens hat sich 111 Echoes from Halifax angeschaut. Es geht um das Swiss Air Drama 1998, von dem Absturz von dieser Maschine. Und wie er ist, sagt ihr jetzt geht.
2: A commercial aircraft en route to Geneva has gone down off the shores of Nova Scotia.
3: Im Zentrum stehen verschiedene Schicksale, die miteinander verbunden sind. Von einer Flyattendant, einem Vater und seiner Tochter oder einer Hummerfischerfamilie aus dem Unglücksort.
4: Türme. S'il vous plaît.
5: Qu'est-ce qui se passe?
3: Es geht um Trauer, Schuldgefühl und Verlust.
4: I rescheduled a young woman to 111. I feel so guilty.
3: Aber auch um Begegnungen, Hoffnung und die Frage, nach so etwas weiterzuleben.
5: He's not gonna just show up at the door.
4: How do you know that?
3: Für den Schweizer Produzent Björn Hering hat 111 Echoes from Halifax einen tragischen Hintergrund. Der Vater von seiner Frau ist der Urs Zimmermann, der Chefpilot von der abgestürzten Maschine gewesen. Seine Weltpremiere hat der Film Mitte September am Atlantic Film Festival in Halifax gehabt. Dann auch den Hauptpreis als bester Film gewonnen.
4: I'm here. I'm with you. Das hat jeder können treffen.
3: Vielleicht gerade darum, weil 111 kein gross inszenierter Katastrophenstreifen ist, sondern vielmehr ein sensibler und berührender Film über Menschen, die versuchen, mit Erfolg von einem tragischen Ereignis abzuschliessen.
0: Also ein bisschen härtere Kost im Kino. Und apropos betroffene Leute, wir lernen genau ihre Stunde der Urs Peter Neff und der Matthias Mölleni kennen. Beide dann zumal in hohen Positionen bei der Swissair gewesen, wie sie da Unfall, der Absturz erlebt.
1: Jetzt haben wir im Podcast.
0: Genau, ihre Stunde.

0: Fiona und Schelke wünschen einen guten Start in den Tag. 7:15
1: haben wir.
0: Und die Chance ist hoch, ziemlich hoch, dass bei dir irgendwo in der Nähe eine Tasse Kaffee steht. Oder ein Becher Kaffee. Im Zug, im Auto, im Büro oder in der Tankstelle. Egal wo du stehst, du schmeckst es. Und auch wenn keiner da steht, du hast den Geruch in der Nase vom Kaffee.
1: Genau. Das gehört fast ein bisschen zum Morgen dazu, habe ich das Gefühl.
0: Warum feiern wir den heute am 1. Oktober, Fiona?
1: Ja, es ist der internationale Tag vom Kaffee heute. Und ich glaube, es ist höchste Zeit, mal wieder ein bisschen Platz machen, für über den Kaffee zu reden.
0: Und für mich ist höchste Zeit, mal durchzuzählen, wie viel Kaffee du da draußen trinkst. Bei Fiona sind es zu viel, meiner Meinung nach.
1: Ich bin nicht ganz sicher, also ein paar Hörer schon gehört, die im Fall bei meinem Club sind. Also es ist gar nicht so tragisch, Kaffee.
0: Wie viel bist du schon wieder?
1: Ich trinke vielleicht am Tag so 4-5.
0: Ja, geht im Vergleich mit dem Energy-Hörer Joel, der sich gemeldet hat. Via WhatsApp kannst du auch machen, 079-655-0844.
2: Guten Morgen miteinander. Morgen. Ich bin definitiv der grösste Kaffee-Junkie. Ich brauche schon am Morgen 10 Kaffee und nach dem Tag sind es nochmal 10. Ich wünsche euch einen schönen Tag. Tschüss zusammen.
0: Und gleich tönt ihr so mässig müde.
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0: Bin also gespannt, ob das jemand kann toppen kann, da draussen jetzt melden. Und wir kommen über zu den Wetteraussichten, wo es ja so ein bisschen hin und her ist heute.
1: Ja, ganz genau. Jetzt am Morgen kann es gut sein, dass du ein paar Nieselregen zu spüren bekommst, ein paar wenige Tröpfchen. Erst gegen Nachmittag ziehen es wirklich an mit diesen Regenwolken. Also später am Abend kommt es dann ziemlich stark und regnet das auch sicher mal bis in die Nacht auf morgen früh. Gleich geht es rund 22 Grad heute Nachmittag, also von der Temperatur her nicht gross anders. Einfach die Sonne bekommen wir heute nicht zu sehen. Dafür dann Freitag, Samstag schon wieder ein freundlicher Mix aus Sonne und Wolken bei Temperaturen um die 22 Grad.
0: Soll ich dir noch einen Kaffee rauslassen, bevor wir Bärchen und Hasen spielen?
1: Unglaublich gerne.
0: Also, mach ich doch das und wir spielen, wie gesagt, gleich aus nächstes nach dem Shawn Mendes und Camila Cabello.
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0: Das klingt nach einer leidenschaftlichen Beziehung. Oh yeah. Senorita Shawn Mendes, Camila Cabello. Oh yeah. Jetzt bei Berg und Hase um 10 vor 7 da bei Energy klingt es mehr nach einer Bauerledig sucht. Beziehung. Ja, also, ja, erklärt sich das selber bei Kennenlern-Story. Wir spielen und lernen ein paar ganz genau kennen.
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0: Beim Schafen von der Landi haben sie sich lernen kennen. Susanne und der Urs sind seit ja, fast 2 Jahren zusammen und stellen sich gleich wohl jetzt schon ein Beziehungsexamen. Susanne, guten Morgen, du hörst es von.
2: Guten Morgen.
0: Willst du so mal mitnehmen, schnell dort vor der Landi? Wie ist das so abgegangen?
2: Es war ein spezieller Moment, wirklich. Wir sind sehr verwandt und es hat einfach wirklich gefunkt. Es war, glaube ich, gegenseitig.
0: Liebe auf den ersten Blick also. Sie. Wow.
2: Richtig, ja.
0: Wünschen wir uns doch alle irgendwo durch und wir wünschen euch, dass die gewinnen da beim Beziehungsexamen und den Geschenkgutschein von Fashion Fish im Wert von 100 Franken abräumen. Was müssen sie dafür machen, Fiona?
3: Ja, wir wollen 3 Übereinstimmungen auf die 3 Fragen, die ihr nachher gerade gehört. Wenn ihr beides gleich beantwortet, räumt ihr den Preis ab.
0: Verstanden soweit, Susanne?
2: Ja.
0: Er gehört nicht so nicht, du ja, Affe schon. Und darum geht die erste Frage. Sag mir ganz einfach dein Lieblingstier.
2: Der Katz.
0: Sag mir aus zweit, was bringt dich so richtig auf die Palme, Susanne?
2: Ich muss kurz überlegen.
0: Nicht.
3: Das ist jetzt die Frage.
2: Ja, Ungerechtigkeit, Unehrlichkeit. Ja.
0: Gut. Und 6 Fragen von Fiona.
3: Wir beide sind in der Feuerwehr hobbymässig und darum habe ich gedacht, so, ihr erlaubt mir doch mal ein Späßchen am Morgen früh und was von dir wissen, Susanne, am Urst sein Schlauch. Wie lang ist denn der? So 5 cm bis 10, 10 bis 15 oder einfach 15 oben raus und endlich.
0: 15 oben
3: raus. Wie
2: sieht
3: das aus? Ein halbes Petfläschchen. Du musst mir schon helfen, Susanne. Stopp.
0: Also reden wir von einem 1,5 Liter Petfläschchen, von einem halb Liter, also halb Liter.
2: Nein, von einem halb Liter Petfläschchen.
0: So. Dann wären wir zwischen 5 und 10 cm, bin ich richtig?
3: Nein, eher 10, 15, oder?
2: Ja.
0: Frage jetzt nicht, warum, Susanne, du genau weisst, dass das die Hälfte von einem halb Liter Petfläschchen ist. Er gehört es jetzt wieder. Du, mir ist lustig, Urs. Ciao.
3: Guten Morgen.
0: Okay. Ja. Als erstes wollte ich von ihr ihr Lieblingstier hören.
4: Katz.
0: Ja.
3: Katz hat sie auch gerade gesagt.
0: Stimmt. Dann aus zweites wollte ich wissen, was sie so richtig auf die Palme bringt. Wo wird sie putzessen?
4: Ja, wenn man sie unfair behandelt, in einem Gespräch oder so.
0: Komm, unfair, Stichwort unfair, ja, habe ich vorhin gehört, oder? Komm. Oder auch wenn man lügt, ja, genau, das hat sie gesagt.
3: Ja.
0: Aber komm, geben wir. Ja. Aber jetzt dürfen wir nicht mehr helfen, Urs.
3: Jetzt dürfen wir nicht mehr.
0: Das müsstest du ja wissen.
3: Also. Weil ihr beide dafür wärst, habe ich mir einen kleinen Spass erlaubt und von Susanne wollte wissen, wenn es um deinen Schlauch geht, Urs, wie lang ist eigentlich das? Zwischen 5 und 10 cm, zwischen 10 und 15 und nach 15 habe ich Susanne gesagt, oben raus lasse ich offen.
4: Ja, das kommt jetzt drauf ab.
0: Sagen wir im hydrierten Zustand.
4: Ja, das sage ich 10 bis 15.
0: Und oh, das ist es! Jawohl, Susanne! Das halbe Liter Fettfläschli, das hat sie visualisiert. Und das bringt euch den Preis. Viel Spass beim Shoppen, euch beiden.
4: Sehr cool.
2: Merci, viel Mal.
4: Alles
3: gut. Tschüss zusammen.
0: Ciao,
1: ciao. Tschüss. 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
1: Noah Di Bassi.
2: Der Hitzesommer hinterlässt seine Spuren. Die Schweizer Gletscher sind dieses Jahr um ein Extremes abgeschmelzt. Wie die Daten vom Schweizerischen Gletschernetz zeigen, sind über 5% vom Eisvolumen verschwunden. Konkret hat die mittlere Eisdicke der einzelnen Gletscher um 2,5 bis 4 Meter abgenommen. Gletscherzungen sind diesen Sommer bis zu 10 Meter zurückgegangen. Die Messungen reihen sich nur knapp hinter dem Rekordjahr 2022 ein, weil dann sie wenig Schnee auf den Gletscher gelegen ist, sind die Rückgänge trotz tieferer Temperatur als das Jahr dann noch grösser gewesen. Burka und Niqab sind offiziell an italienischen Schulen verboten. Weder Schülerinnen noch ältere Teil dürfen ihr Gesicht verschleiern, wenn sie ein Schulhaus betreten. So wird das Gesetzesdekret, das gestern Abend vom italienischen Staatschef Sergio Mattarella unterschrieben wurde. Zudem gilt ab dem Schuljahr 27-28 in der Schulklasse eine 30%-Grenze für ausländische Kinder, die die italienische Sprache nicht richtig beherrschen. Der Kanye West zeigt seine Konzerte in Russland ab. Es wäre das erste Mal seit dem Angriffskrieg auf die Ukraine gewesen, wo so ein grosser internationaler Star in Russland auftreten wäre. Laut dem Spiegel haben 10'000 Fans Tickets für die beiden Konzerte am 10. und 11. Oktober gekauft. Jetzt teilt der Veranstalter aber mit, dass der Kanye West wegen Terminkollisionen doch nicht kommen konnte. Vor wenigen Wochen hat es noch geheissen, dass der umstrittene Rapper hofft, nach dem Auftritt noch den Krim Chef Wladimir Putin zu treffen.
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4: Auto waschen, Fiona. Gestern Morgen. Mhm. Also noch vor dem Mittag heute. Ist noch in der Lavage. Und er zack. Gegen Nachmittag hat es ein paar blöde Tröpfchen gegeben.
5: Jawohl.
4: Er hätte es auch gut lassen.
5: Ich würde sagen, eine dumme Idee gewesen.
4: Ja, und jetzt muss es eh lassen, heute, weil es kann immer wieder regnen.
5: Ja, es wird gerade sagen, gewaschen vom Regen. Er muss sicher am späteren Nachmittag ziehen. Er macht ziemlich viele Regenwolken auf und dann sicher auch in der Nacht auf morgen ist Regen angesagt. Das Ganze aber gleich noch bei angenehmen 22 Grad. Auch schon jetzt am Morgen kann es gut sein, dass du ein paar Tröpfchen spürst. Und am Mittag muss es jetzt sicher mal trocken weitergehen. Was du aber nicht siehst, ist, die Sonne gibt nämlich einen ziemlich grauen und bewölkten Donnerstag.
4: Und da merkt man, wie viel Liebe die Fiona für ihr Auto übrig hat, wenn Leute sagen, es wird gewaschen. Vom Regen, aha, der ist der Anfang vom
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4: Sind die gleichen, damit die auch bei Hellhörigen sagen, es ist nur ein kleiner Kratsch.
5: Ja, genau, es ist nur eine Beule.
4: Und er fällt einfach die Hälfte vom Auto. Das sind, ja, andere Umgangsweisen, würde ich mal meinen.
5: Als ich so ist das.
4: Auf der A1, da stehen alle kollektiv, ob Autoliebhaber oder einfach die, die es aus Gebrauchsgegenstand haben. Von Zürich her Richtung Bern zwischen Herking und Lauterbach. Zeitverlust von einer Viertelstunde ist angegeben. Auf mehreren Abschnitten. Immer noch viel Geduld.
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4: Fiona, hast du gewusst, dass es in Saudi-Arabien früher für die Frau ein Scheidungsgrund war, beziehungsweise dass sie die Scheidung einreichen durfte, wenn der Ehemann am Morgen nicht mit einem frischen Kaffee am Bettrand ist gestanden?
5: Wo hast du jetzt das wieder gelesen?
4: Das sind recherchierte Fun Facts über Kaffee an diesem International Coffee Day, den wir heute feiern, an diesem Donnerstag, 1. Oktober. Noch mehr Fun Facts vom Herrn Schelke.
5: Geht's dir gerade nachher.
4: Jawohl! Und ich hoffe, du freust dich ähnlich fest wie Fiona drauf.
5: Mega, also ich kann es kaum erwarten. Jetzt dranbleiben lohnt sich doppelt.
4: Man merkt es dir an. Alle Farben, Body Talk.
5: Morgen.

0: 10 ab 7 Uhr, heute im Fokus bei Energy mein Morgen, das flüssige Gold.
1: Kaffee, der Wachmacher.
0: Warum das? Ja, weil International Coffee Day ist an dem 1. Oktober. Fiona, du hast dies noch nicht gehabt.
2: Also auf dem Weg hierhin habe ich schon 2 gehabt.
0: Ah, was?
2: So ist es denn hier, ist das Gefühl, da was? Ohne Kaffee-Intus und sagt da vis-à-vis von dir.
0: Die Fiona kann man gar nicht sich ohne Kaffeebecher in Hang ehrlich vorstellen. Darum bin ich jetzt
2: das ist ein bisschen mein Accessoire, mein Daily Accessoire.
0: Genau. Andere Menschen tragen Jacke, Fiona trägt Kaffee.
2: Kaffeebecher.
0: Aber wir suchen gerne noch den grössten oder die grösste Kaffee-Junkin zum heutigen Tag. Man kann sich melden auf 079-655-0844. Schlägt man die 5 Kaffee von Fiona? Zähle ihn nicht.
3: Also ich trinke grundsätzlich jeden Morgen einen Kaffee. Und ich trinke das, weil es zu meiner Morgenroutine gehört. Also das ist

0: müssen es morgen und das brauche ich so, um in den Tag starten.
1: Claudia hat sich auch noch gemeldet und mit ihr kann ich also nicht mehr mithalten. He?
2: Hallo, liebes Energy-Team, das ist Claudia.
3: Hi.
2: Ich bin effektiv ein Kaffee-Junkerli. Da ich sicher mindestens pro Tag 12 bis 20 Kaffee trinke. Und in diesem Fall bin ich der Kaffee-Junkie heute Morgen. Tschüss.
3: Aber obwohl sie so viel Kaffee trinkt, poppt die Fiona, die Fun Facts hat sie noch nicht gehört, Claudia. Okay. Unter anderem, hast du gewusst, dass wenn eine Spinnele Kaffee hat bekommen, und das ist kein Witz, das hat man getestet, dass sie die Spinnele nicht deutlich unregelmäßiger nach dem Kaffeekonsum baut als ohne Kaffee.
1: Ja, klar, die ist noch nervös, die nachher zittert wegen Koffein. Oder?
3: Vielleicht Claudia und du, vielleicht könnt ihr mal auf 1-2 Kaffee verzichten, kommt ein bisschen besser auf Punkt. Und hast du gewusst, dass ein Decaf, also Decaffeinato, wenn man Decaf bestellt, nicht koffeinfrei ist?
1: Hä? Aber was heisst doch das?
3: Ja, eigentlich schon, aber es ist nur zu 90-95% vom Koffein weg. Ein kleiner Rest ist immer noch drin. Also es heisst, auch wenn du einen entkoffinierten trinkst, ist er nicht entkoffiniert.
1: Also bist du eigentlich verarscht?
3: Ja, in dem Sinne eigentlich schon.
1: Okay.
3: Und das Letzte, was man zu diesem Thema noch sagen kann, ist,

0: Swift, Anti-Hero, am 21. ab 7. am Morgen, wo ein paar Energy-Hörerinnen und Hörer ein bisschen müdere Tage starten als sonst. Und auch dein Morgenshow-Team, Fiona und Schelke, hat ein bisschen Mühe, aber wir singen gerne noch. Ja.
1: So schön
0: gestern Abend im Sous-Soldat zu Bern ist gesungen worden, gefeiert worden und wir sind lange in den Armen gelegen.
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0: Der Michael Schulte, der hat x Radio-Hits. Grosse Hymnen, grosse Nummern wie Love Sick oder auch Abtempo. Afterlife hat er. Und das ist aber manchmal noch schwierig vorzustellen, wie so etwas auf einer kleinen Bühne in einem Akustikset tönt.
1: Genau, also es ist ja ohne irgendwie die ganze Band. Es ist meistens irgendwie ein, zwei Instrumente, die irgendwie begleiten.
0: Und gestern ein Drummer einfach, und ein Pianist.
1: Genau, und sonst die Stimme pur.
0: Das sieht Better Me. Und der Mann kann wirklich singen.
1: Ja,
0: und er liebt es, wenn es eine kleine Bühne ist.
3: Das ist für uns auch als Musiker natürlich schön, wenn wir die Songs nochmal so ganz anders spielen. Wenn wir es hier so zu dritt spielen, wir haben auch immer gar nicht so ganz den Plan, wo wird dieser Abend hier hingehen. Wir spielen einfach drauf los und schauen, wo uns der Abend hinführt. Und das macht Spaß.
0: Und Rabe hat uns wirklich verwöhnt, das kann man sagen, musikalisch.
1: Ja, der Barno Hühnerhut, sagst du, so eine schöne Stimme da.
0: Natürlich auch ein Bar ist zugelenkt worden. Hört man mit dem mal ein bisschen zwischen den Zielen?
4: Oh, fantastisch! Ich habe zwar lieber elektronische Musik, aber es war super.
0: Ja, siehst du, für alle
1: etwas dabei. Ich habe einen guten Abend
0: gehabt. Und sie hat noch einen guten Vergleich gemacht.
5: Es erinnert mich mega an das Radio, aber es ist einfach so viel besser als am Radio. Es ist also wirklich, es ist überwältigend, voller Emotionen.
0: Wie am Radio, einfach besser.
1: Gut.
0: Das beschreibt die Energy Live Session.
4: Es war so geil gewesen. Danke, Energy! Ich sage ehrlich, alles geil gewesen. Woo!
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0: Eben jetzt Charlie XCX mit SS26 ein bisschen zu ruhig ist gewesen und mehr auf
1: Party!
0: Steht, der muss noch ein bisschen dranbleiben. Geht nämlich Party mit J-Lo und dem David Guetta. Save me tonight. Geht's nach der Good News.
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0: Geliefert von Noah Dibasi.
3: Aus Deutschland gibt es eine Geschichte, die im wahrsten Sinn vom Wort das Herz berührt. Es ist nämlich ein neuer Weltrekord im Lebenretten aufgestellt worden. Eine Woche lang, also 168 Stunden am Stück, haben tausende Freiwillige ohne Unterbrechung eine Herzdruckmassage an einer Übungspuppe durchgeführt. Schüler, Polizisten und Leute vom Rettungsdienst haben sich Tag und Nacht abgewechselt, um die Wiederbelebung am Laufen zu behalten. Mit dem Marathon haben die Initianten nämlich zeigen, wie wichtig erste Hilfe ist, weil im Ernstfall jede Sekunde zählt. Die Aktion geht so offiziell als die längste Lebensrettungsaktion, die es je auf der Welt gegeben hat, in die Geschichte ein.
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0: Die Good News-Meldung erinnert mich daran, Fiona, mal wieder einen Nothelferkurs zu machen. Wann war die letzte? Oder wann
5: ja, vor der Autoprüfung.
0: Also, das heisst?
5: Ja, gerade mit 18. Also, ich wüsste jetzt auch nicht mehr das Erste, was ich machen müsste. Ich bin immer so einfach gerade anrufen, Hilfe holen und dann habe ich schon mal alles richtig gemacht. Oder viel.
0: Ja, schon mal die halbe Miete.
5: Genau.
0: Also, wer jetzt rechnen kann, das war vor 3 Monaten bei Fiona.
5: Ach, komm, weißt du doch jetzt schon was? Es sind 7 Jahre.
0: Ja, bei mir schon ja. 12 Jahre.
5: Gut, ja. Also, da muss man auch nicht rechnen. Rechnen muss ich auch die Sonnenstunde nicht, wie wir heute gesagt haben, weil es gibt keine Sonne heute. Im Gegenteil, es ist ziemlich ein grauer und bewölkter Tag. Vor allem immer wieder mal ein bisschen Regen möglich. Kann gut sein, dass du jetzt am Morgen früh schon die ersten Tropfen spürst. Das sollte dann aber sicher mal im Verlauf des Tages weitergehen, bevor es am späteren Nachmittag wieder anzieht mit diesen Regenwolken und dann sicher am Abend. Du musst mit Regen rechnen, also den Regenschirm einpacken heute. Von der Temperatur her gibt es aber gleich 22 Grad.
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0: Höchstens dein Nervenkostüm müssen wir auch reanimieren auf der A1. Zürich-Bern zwischen Herkingen und Verzweigung Lauterbach. Dort stehst du nämlich gäng noch über 10 Minuten auf mehreren Abschnitten. Aber es kommt gut. Irgendwann bist du am Ziel.
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0: Wo bist du dort her? Noch ein bisschen!

0: Heute kommt er also in Kino, der Schweizer Film 111, Echoes from Halifax Gate und der Swissair-Flug, der 1998, und das wissen die, die schon ein bisschen älter sind, bestens dann abgestürzt ist. Eine tragische Geschichte, hat eigentlich so von New York auf Genf fliegen. Man hat einen Kabelbrand an Bord und das Flugzeug ist vor der Küste Kanada dort abgestürzt im Atlantik. Alle 229 Menschen an Bord ums Leben gekommen, ist eine der grössten Flugkatastrophen der Schweizer Geschichte. Und Leute, die die Geschichte, die verfilmt ist, worden, eben heute in Kino kommt, in Bern, Leute, die Geschichte 1 zu 1 haben miterlebt, lernen wir jetzt kennen. Der Matthias Möllini ist Ex-Personalchef von der Swissair. Er ist genau dann im Einsatz gewesen, im Amt, und man sich noch gut erinnern.
1: Und dann dachte ich, okay, das kann eigentlich gar nicht sein. Swissair Flugzeuge stürzen nicht ab, so dieses Selbstverständnis. Ja, aber es war natürlich so, oder? In dem Augenblick funktioniert alles automatisch. Ich weiß noch genau, wo in Uster ich im Auto saß, morgens um 5:45, als ich diese Nachricht gehört habe, und wie ich dann zum Flughafen gefahren bin, wie ich in das Krisenzentrum gegangen bin, und dann ist alles wie so ein Film abgelaufen. Oder?
0: Und Urs-Peter Neff ist nicht anders gegangen, hast du denn Mediensprecher gewesen?
2: Ich habe die ersten 10 Tage habe ich nur funktioniert. Also ich bin dann, wie ich dahin gegangen bin, am ersten Tag bin ich, glaube ich, 48 Stunden später oder so wieder nach Hause gekommen. Wir haben einfach funktioniert. Und nach 10 Tagen war ein Gottesdienst in Zürich, ein erster. Ich war zu Hause und habe das am Fernsehen gesehen, und da fiel alles von mir ab. Also da, ich habe dann zu Hause einfach mal geheult und es fiel alles von mir ab. Ich war komplett fertig. Und nachher hat man wieder funktioniert, und das Ganze intensiv hat eigentlich ein Jahr gedauert.
0: Und Wahnsinn, wenn man sich das so vorstellt. Oder?
3: Ja, unglaublich.
0: Gestern hast du sicher die Schlagzeile auch gesehen, nicht, dass das eine mit dem anderen etwas zu tun hätte, aber der Fly Dubai Jet, der da ja auch eine Katastrophe vorbeigeschrammt ist.
3: Ja.
0: Der Co-Pilot, der auf einen Pilot hat eingestochen und den Flug hat übernehmen wollte, und die Passagiere, die da mit aller Kraft probiert, das zu verhindern. Also, Zeug, die immer unter die Haut geht, wo man in der Ferienzeit irgendwie, ja, gibt immer ein komisches Gefühl, wenn man wieder in den Flieger steigt.
3: Ja, das ist so. Gleich bin ich gespannt, wie der Film ist. Ich finde es immer schön, wenn so etwas auf einer wahren Geschichte beruht. Dann kommt das Ganze immer mal so ein bisschen näher. Von dem her ein richtig spannender Film.
0: Unbedingt schauen. Oder Regisseur betroffen war von dieser Katastrophe. 111, Echo from Halifax, ab sofort in der Berner Kino. Für dich zum Schauen. 19 Minuten noch, dann haben wir 8.
3: Guten Morgen.

0: Fiona, ich weiss, es klingt ein bisschen cheesy, wenn ich das sage, aber immer, wenn ich gerade im Auto fahre bin oder Sienna Spyro zuhöre. Und genau los mit Great Expectation, verwünsche ich mich, wie ich abschweife und irgendwie am Tag träume bin.
1: Ah, wirklich?
0: Passiert mir nicht bei manchem Song, aber bei dem passiert es mir und dir vielleicht auch.
1: Ah, ich würde dann bei Ihnen sagen, sie muss ein bisschen nachdenklich.
0: Das ist ja fast ein bisschen melancholisch.
1: Ja, das ist also eine wahnsinnig schöne Stimme, aber immer so ein bisschen Beigeschmack.
0: Ich hoffe jetzt für dich da draussen, es geht ins Tagträumen, nicht ins melancholische
1: Nachdenken. Ja,
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0: Ich hoffe, das darf Platz haben, vor allem wenn das Wetter noch so ist wie heute, oder? Ein bisschen bedeckt, stimmt, leicht regnerisch.
1: Passt ein bisschen dazu. Normalerweise, wie gesagt, die letzten Tage haben wir nämlich vor gut 15 Minuten den Sonnenaufgang gesehen. Heute ist es ein bisschen anders. Die Sonne ist jetzt ziemlich schwer, wobei Sarah hat sich gerade vorher gemeldet. Unsere Energy-Hörerin, sie hat im Zürcher Unterland einen wunderschönen Sonnenaufgang gesehen. Also dort bekommst du ein bisschen Sonne ab, da zu Benzig.
0: Ja, aber wir sind nicht in Zürich.
1: Gerade sagen, grau und bewölkt aus. Das ist sicher den ganzen Tag und dann später auch noch Regen angesagt von der Temperaturen her, aber nicht gross anders als die letzten Tage, nämlich 22 Grad heute Nachmittag.
0: Wie geht es dann weiter, der Rest von dieser Woche? Geht ja nicht mal zu lang bis Wochenende?
1: Ja, da sieht es schon wieder besser aus. Also Regen ist nachher nicht mehr angesagt die nächsten Tage von der Temperaturen her. Ziemlich ähnlich, immer so um die 20 bis 22 Grad und dazu ein Mix aus Sonne und Wolken.
0: Also nach wie vor perfekt für all die Ferien haben. Ein bisschen anders für die Natur, die endlich mal wieder ein bisschen...

0: Ja, hallo. Aufhören träumen. Wir sind's. Fiona Schelker.
1: Ja. Hallo. Hallo, guten Morgen. Aufwachen.
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0: Fiona, vom heutigen Kandidat bei Schubidu können wir unsere Scheiben abschneiden.
1: Wieso jetzt?
0: Er hat nämlich Strom in Hose. Der Leandro, 23, Signal, das ist sein Ort, wo er herkommt. Und Elektriker, sein Job.
1: So, guten Morgen. Guten Morgen.
0: Ich bin auch mal als Elektriker unterwegs, genau einen Tag. Als Multimedia-Elektroniker war es quasi die Pflicht, dass man mal als Elektriker arbeiten musste. Dann musste ich Isolationswolle rein tun oder rausschreissen, weiss ich nicht mehr genau. Kennst du auch damit aus, Leandro?
3: Ja, das ist nicht schön. Stell mir nachher am Abend nicht. Das einmal oben so
1: ein bisschen, ja. Ach, du kannst auch so feine Partikel.
0: Das sind so wie kleine Dornen, die man auch überall hat, im ganzen Körper.
3: Ja, vier fast, ja. Das ist ja von den Zimmermannen vor allem.
0: Ei.
1: Ach Gott, okay.
0: Aber, ja. Das wollen wir nicht.
3: Also, schöner, ja.
0: Keine Isolationswolle bei dir, hoffentlich auf der Bühne heute. Und du willst jetzt abräumen.
1: Und zwar ein 250 Stutz Dosenbach-Gutschein. Ich glaube, so hoch war der Jackpot schon lange nicht mehr. Ja. Leandro, das ist deine Chance heute Morgen, wenn du uns sagst, was du für einen kurzen Songausschnitt hörst. Also den Songtitel und natürlich auch noch den Interpret oder die Interpretin dazu.
0: Parat?
3: Ja.
0: Fertig.
3: Ja, ich habe gesagt, das ist Save Me Tonight von Jennifer Lopez und David Guetta.
0: Gibt es keinen Kurzschluss im System? Weil das stimmt!
1: Absolut, Leandro!
3: Cool.
0: Sag stark! Und was hast du das Gefühl? Du hast jetzt einfach so aus der Hüfte raus gesagt. Hat das ein bisschen Vorbereitung gebraucht? Oder findest du, das war gar kein Knacknuss gewesen?
3: Ja, beim Arbeiten habe ich immer Energy gelassen. Und dann habe ich ein bisschen gelassen, dann ist das eine gekommen und dann habe ich gedacht, das muss das sein.
0: Dann hast du 20 runtergefallen. Oder in dem Fall
1: gemacht,
0: der 250 Franken Gutschein ist der runtergefallen. Viel Spass dir, gell? Und gutes Bügeln heute.
1: Macht's gut.
0: Ja, tschüss.
1: Merci. Ciao, Leandro.
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14: Die UBS soll aus der Schweiz wegziehen. Das fordert die Investmentfirma in einem Schreiben an den Verwaltungsrat der Schweizer Traditionsbank. Der Ständerat hat letzte Woche für strengere Kapitalvorschriften für die UBS gestimmt. Das, um ein zweites Credit Suisse-Debakel vorzubeugen. Der Plan ist aber gar nicht im Sinn des amerikanischen Vermögensverwalters Artisan Partners, der über 60 Millionen UBS-Aktien managt. Die Schweiz hat so keinen attraktiven Standort mehr für die Grossbank, heisst es im Schreiben. Jede dritte Person über 60 fühlt sich einsam. Wie eine Studie von ProSenectute zeigt, gibt es in der Schweiz etwa 800'000 ältere Menschen, die gerne mehr Gesellschaft hätten. Je älter die Leute werden, desto mehr sind sie vom Alleinsein betroffen. Und das kann auch gesundheitliche Folgen haben. Einsame Menschen sind laut ProSenectute anfälliger für Krankheiten. Der Kanye West sagt seine Konzerte in Russland ab. Es wäre das erste Mal seit dem Angriffskrieg auf die Ukraine gewesen, wo so ein grosser internationaler Star in Russland auftreten wäre. Laut dem Spiegel haben 10'000 Fans Tickets für die beiden Konzerte am 10. und 11. Oktober gekauft. Jetzt teilt der Veranstalter aber mit, dass der Kanye West wegen Terminkollisionen doch nicht kommen konnte. Vor wenigen Wochen hat es noch geheissen, dass der umstrittene Rapper hofft, nach dem Auftritt noch den Kreml-Chef Wladimir Putin zu treffen.
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15: Pegelstände in der Schweizer See. Ja, wirklich überall auf einem absoluten Tief. Aber die paar Tropfen, die heute oben kommen, Fiona, die länge nicht.
16: Nein, nicht wirklich. Also die Natur bräuchte rund 2 Wochen durchgehend Regen, habe ich gelesen. So ist es nicht wirklich. Heute zum ersten Mal wenigstens ein bisschen Regen. Ich muss sicher am späteren Nachmittag kommt es mal überall. Ja, ich sage jetzt mal ordentlich regnen, bis dorthin nur vereinzelt ein paar wenige Tropfen. Sonst ist der ganze Tag ziemlich bewölkt und das aber gleich noch bei Temperaturen um die 22 Grad heute Nachmittag.
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15: Stau auf der A1 Zürich-Bern, immer noch zu Schönsing und Verzweigung Lauterbach. Aber es bessert langsam, das ist die gute Nachricht. Wir haben noch ein bisschen Verkehrsüberlastung auf mehreren Abschnitten. Aber ich sage, in einer halben Stunde ist der Stau passé. Bis dahin, viel Geduld.
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15: Fiona, wie wäre es mit einem kleinen Zwischenfazit von dieser Morgenshow am 1. Oktober?
16: Fände ich gut. Was für eine Note hören? Oder,
15: Nein, ich finde es auch blöd, wenn wir uns selber bewerten. Das lassen wir die Leute draussen machen. Wie hast du das gefunden bis jetzt?
17: Mega geil, viel besser. Ich kann es nicht mehr so geil erwarten, muss ich sagen. Also es ist richtig geil.
15: Perfekt. Was willst du mehr? Ja, natürlich die gute Musik. Gibt's von ihr. Meghan Trainor. Morgen.
16: Guten Morgen.

0: Pizza ab 8 oder wie es anders heisst. Kaffeezeit, aber allerhöchste Kaffeezeit.
1: Ich wollte sagen, also 10 ab 8 du, jetzt brennt es.
0: International Coffee Day wird gefeiert bei Energy Morgen mit Kaffee intravenös und bei Fiona. Ich trinke ja keinen Kaffee, würde gerne, aber ich habe es nicht gern.
1: Verstehe ich nicht. Verstehe ich wirklich nicht. Oh, hast du nur den Geruch in der Nase von diesen Kaffee vorne.
0: Den habe ich gern.
1: Ah.
0: Aber kaum geht es ums Trinken, zieht sich mir alles zusammen. Ich kann es nicht.
1: Ah, lustig. Wir haben es nicht so ganz ein bisschen bitter. He?
0: Und gleichwohl, Fiona, habe ich dir wollen Kaffee Fun Fact zum Toren holen. Mhm. 3 an der Zahl geht jetzt präsentiert.
1: Jawohl,
0: der erste kommt vom schwedischen Schütteler, vom Hampus Svensson.
2: In Deutsch klingt das Wort Fika wohl etwas komisch. Auf Schwedisch ist jedoch der Kaffee gemeint.
0: Oh, Fika heißt Kaffee.
1: Ich liebe Fika. Okay.
0: Sehr schön, gut, genau. Ja, so könnte man das jetzt so brauchen. Aber eben, Achtung, Achtung, Verwechslungsgefahr. Fact Nummer

0: Vor zwei Jahren gewusst, dass die Webcam nur erfunden wurde an der Universität Cambridge, dass die Informatiker, die dort gearbeitet haben, einfach den Stand vom Kaffeekocher im Auge behalten konnten.
1: Nee. Mal,
0: so passiert. Und letzter Fun Fact, hast du gewusst, hier in der Schweiz ist vor etwa 200 Jahren Kaffee streng verboten gewesen.
1: Ah, echt?
0: Hat eine Kaffeepolizei gegeben.
1: Zum Glück habe ich nicht drin gelebt.
0: Ja, und Kaffeepolizei hätte man bei dir vorbeischicken oder auch bei all diesen Kaffee-Junkies, die sich heute melden, wie der Entschörer Edu.
2: Hey, Energy-Team, guten Morgen. Hey, 4-5 Kaffee. Für Fiona sind völlig okay. Wenn ich manchmal mal ein bisschen busy Office-Day habe, dann sind bei mir locker 8-10 Kaffee drin. Von dem her voll entspannt.
0: Gerade festgenommen. 10 Jahre Haft vor 200 Jahren. Kaffeepolizei hat zugeschlagen. Ah. Wobei die Emily hat einen Ausweg gefunden.
3: Ich trinke Mate-Tee, weil ich Kaffee nicht gerne habe, zum Wachwerden. Sagen wir unter der Woche 1-2 am Tag und am Wochenende relativ mehr.
0: Kann man das so sagen, die coolen Kids trinken jetzt Mate-Tee?
1: Genau, also Schäker, wenn du cool sein, nicht so wie ich, und weil du eh nicht gerne Kaffee hast, nimm doch Mate-Tee.
0: Jetzt habe ich ein Problem, ich habe Mate nicht.
1: Ja gut, ich kann dir nicht helfen.
0: Einfach schnell den Fremden.
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0: Ich glaube, so nah wie heute, Fiona, sind wir unserer Hörerschaft und Community schon ewig nicht mehr gewesen. Und zwar gestern Tore, Nacht um Tore gehauen, so ist richtig. Und heute dementsprechend einfach müde.
1: Noch ein bisschen müde, das stimmt.
0: Und darum braucht es der musikalisch sogenannte Schutti-Arsch. Gibt es in der Kombi von Lady Gaga.
1: Ja.
0: Und hinten nachher
1: Bruno Mars.
0: So machen wir hier weiter bei Energy mit Morgen, aber eben. Zuerst noch die Restenergie zusammenkrauen und beim Morgenquiz glänzen. Am 18 ab.
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0: Fiona, du hast mir gesagt, meine Gegnerin vom heutigen Morgen verdient mit, Entschuldigung für den Ausdruck, Scheisse
1: ihres Geld. Ihres Geld, so ist es. Das ist nämlich Larissa, 36, von Glattfelden. Und Larissa, du tust Kompott-Toy parat stellen, also WCs.
3: Genau, ich verkaufe WCs. Das sind da die schönen Holzhäuschen, die wir überall verteilt haben, in den Wäldern. Und sind Komposttoiletten.
0: Die habe ich auch schon gesehen, wo man mit Sackmaul spült, quasi.
3: Ja, genau.
1: Das schmeckt auch ein bisschen besser, oder? Man verdeckt eigentlich den Duft mit dem.
0: Lass jetzt, wenn ich darf, Fiona, würde ich das Toilettenthema wieder beerdigen.
1: Okay.
0: Aber wir jetzt ein bisschen Sackmaul drüber streuen und kommen zum Wesentlichen.
1: Ja, weil du, Larissa, möchtest nämlich heute Morgen gewinnen gegen Schelker. Und zwar einen 50-Franken-Gutschein vom Outlet King und dazu natürlich auch noch eine Schelker heissgekochtasse, wenn du meine richtige Antwort rausholst, also er innerhalb 15 Sekunden.
3: Ja, super.
1: Schelker, du leist gerade vor und Larissa, du hörst noch schnell Musik. Ist das gut?
3: Ja, ist gut.
1: Wir haben heute Morgen früh schon das erste Mal über den Kaffeekonsum geredet. Darum wollte ich von dir die 10 Länder hören, die am meisten Kaffee produzieren. Achtung, jedes falsche Land kriegt minus ein Punkt. Let's go.
0: Brasilien sicher, Argentinien, Peru, Bolivien, Chile. Und dann höre ich auf, mehr traue mich nicht. Sag jetzt nicht, ich habe minus 5 Punkte.
1: Nein, schon nicht minus 5, aber minus 2, weil nur Brasilien und Peru sind richtig.
0: Was sind denn da noch in den Top 10 für Länder drin?
1: Das ist Vietnam, Platz 2, Kolumbien, Indonesien.
0: Ja, aber ich sage es ihr nicht, sonst ist das Spiel schon vorbei.
1: Ja, das stimmt, also komm. Larissa, bist du Kaffeetrinkerin?
3: Ja.
1: Wie viel Kaffee trinkst du etwa so pro Tag?
3: Wenn ich Ferien habe, manchmal keinen, aber im Geschäft trinke ich manchmal so 4-5 Kaffee.
0: Ah, also schon?
1: Gut,
0: einmal
1: ist mir ein beruhigt. Gut, und es geht nämlich heute Morgen um Kaffee und auch von dir hören, was sind die Top 10 Länder, die am meisten Kaffee produzieren. Achtung, bei jedem falschen Land, das du aufzählst, zieht er aber auch wieder ein Punkt ab. Los geht's.
3: Kolumbien, Frankreich, Afrika, Südafrika, Italien, Spanien, Portugal.
1: Hör auf, es geht immer mehr ins Minus.
3: Oh. Nein.
1: Jetzt ist mir gedacht, jawohl, Kolumbien ist nach Platz 3, das ist richtig gut.
0: Dann ist
1: so langsam, aber sicher immer mehr ins Minus gefallen. Ich habe gehofft, du gewünscht, weil der Schelker nämlich minus 2 Punkte gehabt, ja. Larissa. Also so oder so. Geht dir morgen leider die Runde, ja, Schelker.
0: Ach. Aber hey, das Kaffee now vergessen,
3: genau.
0: Larissa, gell?
3: Ja.
0: Ist gut.
3: Jetzt gehe ich gerade noch mal einen Kaffee
1: trinken. Also, ja, das ist auch.
0: Revanche gibt es ein anderes Mal. Also, wünsche einen schönen Tag.
1: Mach's
0: tschüss.
1: Gut. Ciao.
3: Sehr gerne.
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0: Bruno Mars für die gute Laune zuständig heute Morgen. I just might. Und für die gute Nachricht ist ja normalerweise Noah Di Passi hier.
1: Ja. Fiona,
0: wenn ich darf, würde ich gerne eine gute Nachricht von meiner Seite durchgeben.
1: Du darfst.
0: Und zwar hat... eine neue Version von einem Monopoly rausgebracht. Sagst du euch Monopoly oder Monopoly?
1: Ich sage Monopoly. Das finde ich ganz komisch. Sag das bitte nicht.
0: Ich weiß nicht, was richtig und was falsch ist. Ist gleich. Aber es gibt jetzt eine IB-Version. Eigentlich seit heute. Heute, dem 1. Oktober, rausgekommen. Dann kann man also Monopoly spielen
1: oder
0: mit seinen
1: Monopoly,
0: Liebsten.
1: Oder Monopoly, was auch immer du willst spielen.
0: Ja, da habe ich es jetzt wieder umgekehrt.
1: Jetzt hast du Monopoly gesagt.
0: Nein, ich komme nicht mehr nachher. Du. Aber auf jeden Fall ist das eine absolut gute Nachricht für alle IB-Fans unserer schönen Stadt. Und jetzt überlasse ich denen wieder das Feld, wo es kann.
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0: Noah Di Passi.
3: Dünne Freunde können sich freuen. Neben Stars wie der Lady Gaga, Justin Bieber und der Taylor Swift kann man im berühmten Wachsfigurenkabinett Madame Tussauds auch gleich einen modellierten Döner bestaunen. Das Berliner Kultgericht wird im Wachsmuseum zu Berlin nämlich jetzt verewigt. Dabei handelt es sich aber nicht um irgendeinen Döner, sondern um den Gemüsekebab vom berühmten Dönerstand am Miringdamm namens Mustafas Gemüsekebab. Weil der Döner dort anscheinend so gut ist, hat es vor dem Dönerstand in Kreuzberg auch immer eine riesige Schlange an Döner-Enthusiasten. Auch der Stand wird in Madame Tussauds nachgestellt und ab dem 8. Oktober kann man ihn zusammen mit dem Gemüsekebab anschauen.
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0: Entschuldigung, wir hinter der Kulisse echt immer noch abgelenkt, ob wir jetzt Monopoly oder Monopoly sagen.
1: Komm, wir fragen doch aber auch mal nach aussen. Weil ich bin jetzt sicher, du bist der Einzige, der noch Monopoly sagt.
0: Gibt es ein paar Nerds, die Monopoly sagen? 079-655-0844. Sorry, das interessiert mich jetzt gerade.
1: Ja, mich auch.
0: Aber das Wetter interessiert natürlich auch, wie das aussieht.
1: Ja, das ist Brettspiel-Wetter.
0: Ja,
1: heute kann man einfach auch mal in der Herbstferien drinnen bleiben und zum Beispiel ein Monopoly oder auch ein Monopoly spielen oder irgendwie ein Brandy-Tag, was auch immer.
0: Sagst du Puzzle oder Puzzle?
1: Ich sage Putzli.
0: Putzli, okay, noch eine dritte Variante, das ist schlimm.
1: Genau, ja, es ist definitiv der Tag dafür, ist nämlich doch ziemlich grau und bewölkt und dann sicher am späteren Nachmittag auch Regen angesagt. Von der Temperatur her gibt es aber gleich heute Nachmittag 22 Grad, aktuell haben wir gerade 17 Grad.
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0: Ach, die Aussprache, immer schwierig.
1: Ich habe ja gerade Fragen über Fragen.
0: Nichts los auf der Strasse, dann kann ich mich meinem Avocado-Brötli widmen und meinem Coca-Cola.
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0: Und nach der Cat's Eye wartet der Luis Capaldi mit Pointless und sie jetzt mit Animals am Start.

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1: Ein Drama kommt heute in Berner Kino, wo eine Schweizer Produktion ist und um eine Schweizer Katastrophe geht. Der Film heisst 111 Echoes from Halifax. Fiona, es geht um einen Flugzeugabsturz.
2: Ganz genau. Und zwar der, der am 2. September 1998 passiert ist, in der Swiss Air. Habe ich selber nicht mitbekommen. Natürlich, die ganze Geschichte drumherum ist nicht an einem vorbeigegangen.
1: Nein, ich war dann 6. Also, zwei Tage später 6 geworden. Und also, Erinnerungen daran, dass es auch meine Eltern beschäftigt hat. Ja. Die Tagesshow ist das dann gekommen. Und der Regisseur von diesem Film ist selber auch betroffen, hat entfernte Verwandte verloren bei diesem Unglück. Sie sind alle Passagiere verstorben.
2: Ja, viele Schweizer darunter gewesen.
1: Genau, und genau über diesen Film reden wir heute mit unserem Filmexpert, mit dem Philipp Clemens. Er hat ihn schon gesehen, sagt er, wie er ist.
3: A commercial aircraft en route to Geneva has gone down off the shores of Nova Scotia.
4: Im Zentrum stehen verschiedene Schicksale, die miteinander verbunden sind. Von einer Flyattendant, einem Vater und seiner Tochter oder einer Hummer-Fischer-Familie aus dem Unglücksort.
5: Tschüss, s'il vous plaît.
6: Qu'est-ce qui se passe?
4: Es geht um Trauer, Schuldgefühl und Verlust.
5: I rescheduled a young woman to 111. I feel so guilty.
4: Aber auch um Begegnungen, Hoffnung und die Frage, nach so etwas weiterzuleben.
6: He's not gonna just show up at the door.
5: How do you know that?
4: Für den Schweizer Produzent Björn Hering hat 111 Echoes from Halifax einen tragischen Hintergrund. Der Vater von seiner Frau war der Urs Zimmermann, der Chefpilot der abgestürzten Maschine. Seine Weltpremiere hat der Film Mitte September am Atlantic Film Festival in Halifax gehabt. Dann auch den Hauptpreis als besten Film gewonnen.
5: Here, I'm with you. Das hat jeder können treffen.
4: Vielleicht gerade darum, weil 111 kein gross inszenierter Katastrophenstreifen ist, sondern vielmehr ein sensibler und berührender Film über Menschen, die versuchen, mit der Folge von einem tragischen Ereignis abzuschliessen.
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0: Schweiz prätschen um die Ohren, da wie Energy. Hit Music Only, Justin Bieber featuring Nicki Minaj. Und dann geht's weiter mit der Shakira.
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0: Gestern haben wir eine Energy Live Session mit Michael Schulte.
2: Ja, genau.
0: Er hier. Und was hast du das Gefühl, wie ist der Gag angekommen, den ich ihn anmoderiert habe, zusammen mit dir, Fiona, auf der Bühne, wo ich gesagt habe, wenn der Ed Sheeran und Shakira ein Kind hätten, dann sieht es aus wie der Michael Schulte, hat nämlich knallrote Locken.
2: Also ich muss ehrlich sein, bei mir ist jetzt nicht mehr rausgelockt, dass so ein...
0: Ja.
2: Aber nachher habe ich gesehen, im Publikum hat sich das richtig lustig gefunden.
0: Ja, und er, hinter der Bühne, das hat sich mir jemand übersetzt.
2: Ich glaube, er hat auch noch ein bisschen lustig gefunden, weil er ist gerade nämlich auf die Bühne gekommen nachher und das Erste, was er gesagt hat, nachdem was er angefangen hat zu singen. Ja. Ich habe übrigens noch gerade gehört, ich könnte das Kind sein vom Ed Sheeran und von Shakira. Ich glaube, er hat es ein bisschen lustig gefunden.
0: Und dann kommt er jetzt wegen mir nie mehr.
2: Das kann natürlich auch sein, wir werden das sehen.
0: Naja, we will see und schauen jetzt, was das Wetter mit uns will für heute, morgen und auch schon den Blick auf die Woche.
2: Ja, gesehen. Also heute mache ich wieder bei vielen irgendwie etwas falsch. So über der Stadt Bern ist es nämlich doch ziemlich bewölkt und irgendwie auch grau. Also jetzt nichts von Sonne. Aber irgendwie alles rings und um, sei es jetzt im Kanton Solothurn, sei es jetzt aus dem Seeland, bekomme ich da überall schöne Sonnenfotos. Also irgendwie...
0: Aber Fiona, du musst auch wissen, die haben ja auch immer Nebel, wenn wir Sonne haben.
2: Das stimmt. Heute können wir das ganz einfach machen.
0: Voilà, jetzt zeigen sie uns den Mittelfinger und sagen, wir haben Sonne und ihr haben
2: da die Wolke. Aber also egal, wo du heute am Nachmittag bist, ich glaube, der musst du wirklich überall mit Regen rechnen. Das Ganze bei Maximaltemperaturen von rund 22 Grad. Was Temperaturen angeht, fahren wir dann Freitag und über das Wochenende gerade so weiter. Dann ist aber definitiv kein Regen mehr angesagt, sondern wieder ein Mix aus Sonne und Wolken.
0: 14 Minuten geht es noch. Dann haben wir 9 vorwärts machen oder wie Shakira sagt.
2: Dai, dai, dai.

0: 10 vor. Ganz guten Start wünschen wir. Falls du schon gestartet bist, dann gut zu durchhaben durch den Donnerstagmorgen, 1. Oktober. Wo du zu denen gehörst, wo hast du jetzt gerade aufgewacht. Ja, gratuliere, du hast Ferien. Wir wissen es.
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0: Beim Schafen vor der Landi haben sie sich lernen kennen. Susanne und der Urs sind seit ja, fast 2 Jahren zusammen und stellen sich gleich wohl jetzt schon ein Beziehungsexamen. Susanne, guten Morgen, du hörst es fang.
2: Guten Morgen.
0: Willst du dich so mal mitnehmen, schnell dort vor der Landi? Wie ist das so abgegangen?
2: Es war ein spezieller Moment, wirklich. Wir sind sehr verwandt, es hat einfach wirklich gefunkt und es war, glaube ich, gegenseitig.
0: Liebe auf den ersten Blick, also. Schön. Wow.
2: Richtig, ja.
0: Wünschen wir uns doch alle irgendwo durch und wir wünschen euch, dass ihr gewinnt hier beim Beziehungsexamen und den Geschenkgutschein von Fashion Fish im Wert von 100 Franken abräumt. Was müssen sie dafür machen, Fiona?
3: Ja, wir wollen 3 Übereinstimmungen auf die 3 Fragen, die ihr nachher gerade gehört. Wenn ihr beides gleich beantwortet, räumt ihr den Preis ab.
0: Verstanden soweit, Susanne?
2: Ja.
0: Er gehört nicht so nicht, du ja Affe schon. Und darum geht die erste Frage. Sag mir ganz einfach dein Lieblingstier.
2: Der Katz.
0: Sag mir aus zweit, was bringt dich so richtig auf die Palme, Susanne?
2: Ich muss kurz überlegen.
0: Nicht.
3: Das ist jetzt die Frage.
2: Ja, Ungerechtigkeit, Unehrlichkeit. Ja.
0: Gut. Und 6 Fragen von Fiona.
3: Ihr beide seid in der Feuerwehr hobbymässig und darum habe ich gedacht, so, ihr erlaubt mir doch mal ein Späßchen am Morgen früh und was von dir wissen, Susanne, am Urs sein Schlauch. Wie lang ist denn der? So 5 cm bis 10, 10 bis 15 oder einfach 15 oben raus und endlich.
0: 15
3: oben raus. Wie
2: sieht
3: das
2: ein
3: aus? Ein halbes Petfläschchen. Ein halbes Petfläschchen. Du musst mir schnell helfen, Susanne. Stopp!
0: Also reden wir von einem 1,5 Liter PET-Fläschchen, von einem halben Liter, also halb Liter.
2: Nein, von einem halben Liter PET-Fläschchen.
0: So. Dann wären wir zwischen 5 und 10 cm, bin ich richtig?
3: Nein, eher 10, 15, oder?
2: Ja.
0: Frage jetzt nicht, warum, Susanne, du genau weißt, dass das die Hälfte von einem halben Liter PET-Fläschchen ist. Er gehört es jetzt wieder. Du, wir haben es lustig, Urs. Ciao.
3: Guten Morgen.
0: Okay. Ja. Als erstes wollte ich von ihr ihr Lieblingstier hören.
4: Katz.
0: Ja.
3: Katz hat sie auch gerade gesagt.
0: Stimmt. Dann aus zweit wollte ich wissen, was sie so richtig auf die Palme bringt. Wo will sie Putz essen?
4: Ja, wenn man sie unfair behandelt. In einem Gespräch oder so.
0: Komm, unfair. Stichwort unfair, ja, habe ich vorhin gehört. Oder? Oder auch wenn man lügt, das hat sie gesagt.
3: Ja.
0: Aber komm, jetzt dürfen wir nicht mehr helfen.
3: Nein, jetzt dürfen wir nicht
0: mehr. Das müsstest du ja hier wissen.
3: Also. Weil ihr beide dafür wärst, habe ich mir einen kleinen Spass erlaubt und von der Susanne wollen wissen, wenn es um deinen Schlauch geht, Urs, wie lang ist eigentlich das? Zwischen 5 und 10 cm, zwischen 10 und 15 und nach 15 habe ich Susanne gesagt, oben raus lasse ich offen.
4: Ja, das kommt jetzt drauf ab.
0: Sagen wir im hydrierten Zustand.
4: Ja, das sage ich 10 bis 15.
0: Und Susanne, das halbe Liter PET-Fläschchen, das hat sie visualisiert und das bringt euch den Preis. Viel Spass beim Shoppen, euch beiden.
4: Sehr cool.
2: Merci, vielmals.
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9: Obwohl es heute an vielen Orten in der Schweiz wieder regnet, rufen mehrere Gemeinden weiterhin zum Wassersparen auf. Erst vor wenigen Tagen hat die Stadt Winterthur alle Brunnen abgestellt. In anderen Gemeinden wie Wittnau im Aargau werden die Bewohner schon seit Monaten gebüsst, wenn sie zum Beispiel ihren Rasen bewässern, berichtet das SRF. Wegen der Trockenheit der letzten Monate haben sich die Wasserreserven vielerorts noch nicht erholt. Auch die Wasserpegel von Seen und Flüssen in der Schweiz befinden sich noch immer auf einem historischen Tief. UBS soll aus der Schweiz wegziehen. Das fordert die Investmentfirma in einem Schreiben an den Verwaltungsrat der Schweizer Traditionsbank. Der Ständerat hat letzte Woche für strengere Kapitalvorschriften für die UBS gestimmt. Das, um ein zweites Credit Suisse-Debakel vorzubeugen. Der Plan ist aber gar nicht im Sinn des amerikanischen Vermögensverwalters Artisan Partners, der über 60 Millionen UBS-Aktien managt. Die Schweiz sei so kein attraktiver Standort mehr für die Grossbank, heisst es im Schreiben. Jede dritte Person über 60 fühlt sich einsam. Wie eine Studie von ProSenectute zeigt, gibt es in der Schweiz etwa 800'000 ältere Menschen, die gerne mehr Gesellschaft hätten. Je älter die Leute werden, desto mehr sind sie vom Alleinsein betroffen. Und das kann auch gesundheitliche Folgen haben. Einsame Menschen sind laut ProSenectute anfälliger für Krankheiten.
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8: Draussen nass, in der Stadt Bern, Fiona. Wie sieht es für den Rest des Tages aus?
11: Ja, es kann gut sein. Es geht so um die Mittagszeit herum, inzwischen mal abgetrocknet, aber es bleibt sicher mal den ganzen Tag bewölkt und doch eher grau. Also Sonne siehst du nicht gross. Was aber siehst, ist noch mehr Regen dann am späteren Nachmittag. Sicher dann sind einfach noch mal ein paar dunkle Wolken auf, von den Temperaturen her, aber ziemlich angenehm. 22 Grad gibt es heute.
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8: Und ich weiss nicht, wie es dir geht, Fiona, aber für mich war der Morgen bis dahin ein einziger Kampf gewesen.
11: Ja, du bist nicht allein. Ein bisschen wenig geschlafen und selbst schon, wenn wir heute den ganzen Morgen über Kaffee geredet haben, irgendwie eben mir meine 7 Kaffee nicht gross geholfen.
8: Es fruchtet nichts mehr. Nein. Und für uns ist die letzte Stunde abgebrochen. Das heisst noch einmal.
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0: Müde, aber glücklich. Das ist das Motto von deinem Morgenshow-Team, Fiona und Schelker.
1: Das unterschreibe ich, aber stimmt gut, finde ich. Müde, aber glücklich.
0: Auch das Motto von all diesen 300 Energy-Hörerinnen und Hörern, die wir dabei waren gestern.
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0: Der Mann aus Deutschland, der Hits hat wie kein anderer. Das neuere Musik ist Love Sick hier, oder? Schon ein bestehendere Hits wie Afterlife, Durchbruch KR. Hat alle gebrungen, alle. Aber das Spezielle daran, nur mit einem Schlagzeuger und einem Pianist.
1: Ganz genau, ist immer etwas spezieller, die Band fehlt so ein bisschen und dann hörst du wirklich mal die wahre Stimme, das sagen jetzt mal die Stimme live vom Künstler, was immer noch mal ein bisschen anders stimmt.
0: Better Me, so hat es gestern live gedacht. Und nicht nur er hat gesungen, nein, er hat auch noch das Publikum kurzerhand zu einem Chor umfunktioniert. Und hat geflasht.
3: Mega geil, viel besser. Ich kann es nicht mal so geil erwarten, muss ich sagen. Also es ist richtig geil. Es erinnert mich mega an das Radio, aber es ist einfach so viel besser als am Radio. Es ist also wirklich, es ist überwältigend, voller Emotionen.
4: Oh, fantastisch. Ich habe zwar lieber elektronische Musik, aber es war super.
5: Unglaublich, mega gute Stimmung. Energy hat es super organisiert. Wirklich, danke vielmals.
0: Sehr gern geschehen. Die nächste Energy Live Session. Who knows, wäre schon gleich deiner Stadt. Auf jeden Fall immer ein Besuch wert. Der Herr hier hat noch das letzte Wort, Fiona.
5: Es war super, super toll. Merci für die Möglichkeit.
0: Bitteschön.
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1: Voran wollen wir aber das Rätsel von diesem Song-Ausschnitt bei unserem Songerratungsquiz noch lösen, der uns die ganze Woche schon beschäftigt. Ganz ein kurzer Ausschnitt, der einfach nicht erkannt werden wollte, Fiona.
2: Es war wirklich ein Knacknuss, aber der Leandro hat es heute Morgen probiert.
1: Ja, Jackpot von 250 Franken, wenn man das hier erkennt. Fertig.
3: Ja, ich habe gesagt, das ist Save Me Tonight von Jennifer Lopez und David Guetta.
1: Gibt es keinen Kurzschluss im System?
4: Weil das stimmt!
2: Absolut, Leandro!
3: Cool.
1: Sag stark! Und was hast du das Gefühl? Du hast jetzt das einfach so aus der Hüfte raus gesagt. Hat das ein bisschen Vorbereitung gebraucht? Oder findest du, das war gar kein Knacknuss gewesen?
3: Ja, beim Arbeiten habe ich immer Energy gelassen. Und dann habe ich ein bisschen gelassen, dann ist das eine gekommen und dann habe ich gedacht, das muss das sein.
1: Also bist schlau, mach's wieder Leandro, los Energy und melde dich auf energy.ch, kann also richtig rentieren mit 250 Franken.
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1: Jesse J, bitte.
5: Morgen, morgen, morgen, morgen.
1: Das ist wieder Lars.

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1: Sienna Spyro mit Serial Lover.

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1: Nur die Bossi.
2: Obwohl es heute an vielen Orten in der Schweiz wieder regnet, rufen mehrere Gemeinden weiterhin zum Wassersparen auf. Erst vor wenigen Tagen hat die Stadt Winterthur alle Brunnen abgestellt. In anderen Gemeinden wie Wittnau im Aargau werden die Bewohner schon seit Monaten gebüsst, wenn sie zum Beispiel ihren Rasen bewässern, berichtet das SRF. Wegen der Trockenheit der letzten Monate haben sich die Wasserreserven vielerorts noch nicht erholt. Auch die Wasserpegel von Seen und Flüssen in der Schweiz befinden sich noch immer auf einem historischen Tief. Heute macht die 1000. Coop-Filiale in der Schweiz auf. Mit einem neuen Laden in Emmenbrücken baut der Lebensmittelhändler sein Verkaufsnetz weiter aus. Laut eigenen Angaben wohnen 99% von allen Leuten in der Schweiz höchstens 15 Autominuten weit weg von der nächsten Coop-Filiale. Die Expansion ist aber noch nicht fertig. Jährlich sollen weiterhin 10 bis 15 neue Läden entstehen. Auch die grösste Konkurrenz, die Migros, befindet sich im Ausbau. Die 1000er-Marke hat sie aber noch nicht genommen. Eine Frau ist nach Schüssen aufs Haus von der Pop-Ikone Rihanna wegen versuchtem Mord angeklagt. Die mutmaßliche Täterin aus Florida hat im März aus einem Tesla raus mit einem Maschinengewehr aufs Haus von der Rihanna und ihrer Familie geschossen. Dabei hat sie einen Wohnwagen getroffen, wo Rihanna gerade mit ihrem Mann, dem Rapper A$AP Rocky, drin war. Auch auf die Fenster der Kinderzimmer sei gezielt worden. Das Motiv für die Tat hat vor Gericht noch nicht geklärt werden.
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4: Ja, morgen hat es mal ausgesehen, wie wenn es gleich weitergeht wie schon die ganze Woche. Nämlich schön, das Morgenrot ist aber schnell mal von Wolken verdrängt worden und so kann es jetzt schon im Verlauf des Tages da und dort mal einen Gutschregen geben. Aus Westen zieht dann aber eine richtige Störung übers Land und im Verlauf des Abends sollte es dann überall nass werden. Temperaturen aber doch noch relativ warm mit 21 bis 23 Grad. Morgen meistens trüb und immer wieder regnerisch, darum nur noch 19 Grad.
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4: Und Haufen können rausstreichen. In der Brunau stehst du noch ein bisschen in die Stadt Zürich rein, dann auf dem Nordring Richtung St. Gallen, auf dem Limmataler Kreuz bis zum Gubristunnel noch stockend. Die Basel klemmt noch ein bisschen auf der A2 Richtung Basel ab dem Schweizer Hallentunnel.
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4: Jawohl, wir gehen rein in den grauen Tag. Katja Wiedemann nimmt dich mit durch den 1. vom Oktober und ein kleines Hipster-Quiz. Du weisst, es gibt einen Refrain von einem Song und du musst raten, aus welchem Jahr das er ist.
5: I wish that I could be like the cool kids, cause all the cool kids, they seem to be
4: cool. Cool Kids heisst, der kommt von Echo Smith. Aber wann ist er rausgekommen? 13 Jahre tatsächlich, 2013, sein Release-Jahr. Also 100 Punkte für alle, die es gewusst haben. Und Cool Kids gibt es zwischen 4 anderen bei unseren 5 am Stück.
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0: Sound aus der Ostschweiz. Oder Joya Malin, das ist Energy.
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0: Und kleiner Dusch am 10.08. Genau! Gratulation an die Adresse von Coop. Coop eröffnet heute nämlich die 1000. Filiale.
2: Wow!
0: Ja, wow! Das heisst, gestern Abend schon hat man zusammen Bruck auf den 1000. Coop angestossen. Heute wird er den Hausfrauen und Hausmannen überlassen. Und Coop hat mit dem Durchtrennen von der Schleife beim Eingang dann auch gerade mal Stärke markiert, wie cool das man ist und wie besser wie der Migros. Coop habe das dichteste Verkaufsstellennetz der Schweiz. 95% der Schweizer haben nur gerade 10 Minuten, um in einem Coop zu posten. Ah, darum, die grosse Verliererin sei Migros, hat es geheissen. Und doch, ich würde behaupten, ja, Migros-Kinder sind einfach die cooleren. Coop-Menschen einfach auch Hühnerstier. Oder wie es der Comedian Gabriel Vetter mal gesagt hat.
3: Coop-Kinder sind langweilige Habaschen. Coop-Kinder, das sind die Kinder, die in der Zeichnungsunterricht in der Primarschule zu den Migros-Kindern so eine Sache sagen wie, lass mal zu, schwarz ist im Fall gar keine Farbe und weiss auch nicht, das ist nur eine Helligkeitsstufe. Aber Migros-Kinder, das sind die Kinder, die in der Primarschule zu den Coop-Kindern so eine Sache sagen wie, ah wirklich, und jetzt lass du mal zu, da ist im Fall gar kein Pinsel, das ist ein Pommes frites und jetzt guten Appetit, du ein Steiner-Schüler, so ist es doch.
0: Ja, falls du es lustig gefunden hast, bist du eben ein Migros-Kind.
3: Über übersöhnlich Witz lachen, das ist einfach ein verdammter Coop-Kind.
0: Genau. So. Also ein Witz für dich und vielleicht dich, weil ich klar das Migros-Kind und ich weiss jetzt nicht, ob ich das kleines Fässchen auftue, weil es die cooleren Kids sind. Aber können wir ja heute vielleicht klären. Die Frage, wo seit Jahrzehnten die Schweizer umtreibt, ein Klassiker, der jeden Eidgenoss betrifft. Migros-Kind oder Coop-Kind? Welches sind die cooleren? Sind Coop-Kind tatsächlich voll langweilige Habaschen? Die Migros-Kind dafür einfach nice Dudes, wo M-Budget kult ist und Prigarantie einfach nur ein Stier. Mal schauen, ob wir in der Energy Community mehr Migros- oder Coop-Kind haben und die Frage für alle mal klären.
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0: Feels like I'm falling in love. Alles in einem Wort. Längste Songtitel von Coldplay. Es ist dein Donnerstag mit Energy. Es ist der 1. vom Oktober. Mit den letzten paar Tönen von dem Song ist es 10:30.
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0: Da müssen wir husch, weil es hat geklopft auf der A1, fährt Richtung Bern, zwischen Aarau Ost und Aarau West haben wir Behinderungen, weil es gibt nämlich eine Fahrbahnverengung und darum ein bisschen Stau.
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Das ist die Message von Kanan und seinem Wave im Fleck, auch wenn wir alle noch an vorne schwenken und vielleicht noch ein Licht in den Ohren haben. Magst du dich erinnern? Ist ja ein WM-Song von Südafrika 2010 gewesen. Und dort haben die Wuhu-Seelas den Fußball beherrscht. Das ist Energy auf dem Weg Richtung Mittag, wo es jetzt einen gibt, der irgendwie ein Rezept gefunden hat für Songs, die ziehen. 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Like my favorite song going round round my head. Sky. Und du weißt längst, von wem wir reden. Vom Last Frequencies. Immer wieder bringt der Songs aus, die am Radio langen und dann lang laufen. Und unserem belgischen DJ läuft es eben gerade richtig gut. Die Woche ist er im schicken Dubai am Auflegen. Nächste Woche im sunny California, Los Angeles. Aber schön easy peasy, natürlich mit ein paar Tagen zum Entspannen dazwischen. Weil er hat eh schon genug verdient in diesem Jahr. Allein mit seinem Set am Tomorrowland hat er 45 bis 90'000 Stutz bekommen. Für einen Auftritt. Nicht leid, oder? Husch mal unseren Jahreslohn noch einmal ab in die Socken. The Last Frequencies.

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1: Geht zu der Nordi Bossi.
2: Der Mann, der gestern den Absturz vom Fly-Dubai-Flug verhindert hat, hat sein Wissen aus einer Fernsehdoku zu Flugkatastrophen gehabt. Nachdem der Co-Pilot den Flugzeugkapitän mit einem Messer verletzt hat, ist ein israelischer Sanitärinstallateur eingeschritten und hat sich ins Cockpit für ihn gekämpft. Durch eine Fernsehsendung hat er gewusst, wie er sinkenden Flug wieder in die Höhe bringen kann. Nach einem Zeitchen konnte der Pilot wieder übernehmen und den Flieger sicher landen. Heute macht die 1000. Coop-Filiale in der Schweiz auf. Mit einem neuen Laden in Emmenbrücken baut der Lebensmittelhändler sein Verkaufsnetz weiter aus. Laut eigenen Angaben wohnen 99% von allen Leuten in der Schweiz höchstens 15 Autominuten weit weg von der nächsten Coop-Filiale. Die Expansion ist aber noch nicht fertig. Jährlich sollen weiterhin 10 bis 15 neue Läden entstehen. Auch die grösste Konkurrenz, die Migros, befindet sich im Ausbau. Die 1000er-Marke hat sie aber noch nicht knapp. Eine Frau ist nach Schüssen aufs Haus von der Pop-Ikone Rihanna wegen versuchtem Mord angeklagt. Die mutmaßliche Täterin aus Florida hat im März aus einem Tesla raus mit einem Maschinengewehr aufs Haus von der Rihanna und ihrer Familie geschossen. Dabei hat sie einen Wohnwagen getroffen, wo Rihanna gerade mit ihrem Mann, dem Rapper A$AP Rocky, drin war. Auch auf die Fenster der Kinderzimmer sei gezielt worden. Das Motiv für die Tat hat vor Gericht noch nicht geklärt werden.
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1: 19 Grad haben wir in Zürich, auch 19 Grad in Basel. In Bern sind es 18 Grad, einen Haufen Wolken hat es in allen drei Städten. Ja, mit Sonne ist heute nicht mehr viel, im Gegenteil gibt es dann ab und zu da und dort mal ein bisschen Regen, spätestens am Abend dann verbreitet. Vorher gibt es aber noch mal bis zu 23 Grad, morgen dann nur noch 19 Grad, morgen nämlich den ganzen Tag trüb und immer wieder nass.
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1: Wir haben eine Baustelle auf der A1 Richtung St. Gallen, drum zwischen der Frediken und Oberwinterthur Stau. Der linke Fahrstreifen ist da blockiert. Ein bisschen Geduld brauchst du, wenn du in die Stadt Zürich reinwatsch, in der Braunau. Dann haben wir beim Gubrisch noch ein bisschen Problem. Harzig-Sürschichau und Basel. Richtung Basel auf der A2. Ab dem Schweizer Hallentunnel brauchst du auch noch ein bisschen länger.
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1: Trio Belfi mit der Katja Wiedemann geht es richtig zum Mittag. Zum Durchheben gibt es Sound, der schon ein bisschen als Wochenende denken lässt. Katy Perry dabei, unter anderem bei unseren 5 am Stück. Bis gerade.
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0: I knew it. Das ist der neue von Taylor Swift und ich mag ihn.
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0: 11.19 für alle, die Hunger haben und schon gerade jetzt am liebsten Mittag hören. Hey, geht nicht mehr so lang. Das packen wir noch, oder? Außerdem haben wir jetzt etwas fürs Gemüt, das Hoffnung macht.
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0: Ja, zuerst zu den Schlagzeilen, die heute überall zu lesen sind, die ziemlich einfahren. Es geht nämlich um Gletscherschmelze. Die ist im Extremjahr 2026 auch verheerend. Bis zu 13 Meter Eis weg. Schweizer Gletscher verzeichnen zweitstärksten Schwund seit Messbeginn. Berggipfel in Grau statt Weiß, Gletscherschmelze auf Rekordniveau. Das ist extrem schlimm. Ja, tatsächlich kann man es auch sehen. Gerade beim Matterhorn, ein unübliches Bild. Man kennt den berühmtesten Berg der Welt ja nur mit ein bisschen Schneeverzierung. Jetzt ist aber da nur noch grau. Alles weggeschmolzen. Und eben einen Weg schlägen die Experten Alarm bei unseren Gletschern. Jetzt sind wir aber im Good News Tag. Und darum noch an die Bassi aus der Energy News Redaktion. Du hast eine Idee mitgebracht, die den Gletscher könnte helfen.
4: Genau, und die Idee beinhaltet lustigerweise Schöfli, um genau sein, die absolut herzige Schwarznasen-Schöfli, weil ihre Wolle so kratzig und schwierig zu verarbeiten ist, will die eben niemand zum Kleidermachen abkaufen und Züchterinnen müssen das Fähli nach dem Scheren oft einfach wegrühren. Aber hallo, das geht doch besser, hat sich der Dämmstoffproduzent Fisoland gedacht und will jetzt aus der unbeliebten und darum günstigen Wolle Isolationsmaterial herstellen.
0: Das heisst, die wollen dem Gletscher ein warmes Wollendeckchen verpassen, aber dann schmilzt doch das alles noch mehr, oder wie soll das funktionieren?
4: Ja, nein, die Planen gibt es ja eigentlich schon länger. Die sind oft einfach aus Kunststoff und die sollen eben vor der Sonneneinstrahlung im Sommer, gerade in so einem heißen Sommer wie dieses Jahr, schützen, die guten Gletscher. Sie haben jetzt auch schon einen Pilotversuch gestartet diesen Sommer mit 2 Planen aus eben dieser Wolle und über den Glacier Les Diableries gleitet.
0: Das ist ganz schwieriges
4: Wort. Ja, war ich morgen noch gehört.
0: Okay.
4: Und das hat eben relativ gut funktioniert und könnte langfristig auch die Kunststoffplanen, die man jetzt noch braucht, ersetzen, um die Gletscher zu schützen.
0: Jetzt, den Haufen Gletscher haben wir dann auch genug Schwarznasenschafe in der Schweiz, um all die Gletscher reinzupacken?
4: Das ist eine gute Frage. Also schätzungsweise haben wir 15'000 Walliser Schwarznasenschäfli in der Schweiz. Die sind wirklich recht häufig gleich noch, obwohl sie nicht so gute Wolle haben. Platz 2 hinter den absolut beliebtesten weissen Alpenschaf. Wie viel Wolle die jetzt genau hergeben, das weiss ich nicht. Was ich weiss, ist, dass sie einfach so süß sind.
0: Das sind
4: sie
0: tatsächlich. Und ich habe gerade letztens gesehen, eine Kollegin von mir hat so einen Hike gemacht mit eben diesen Schwarznasenschöfli. Also man kann nicht nur mit Lamas tracken, sondern auch mit diesen Schöfli. Darum finde ich das eine super Meldung. Nicht nur wegen den Gletscher, sondern einfach, weil wir wieder mal über die herzigen Viechli haben können. Danke nochmal.
4: Danke dir.
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0: Bei 12 Uhr und geht weiter mit Zahn, der Laune macht. Boom, boom! David Guetta und Kelly Rowland machen das Warten bis zum Mittag etwas weniger lang. Yeah, yeah! So ist Simus bei Energy.
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0: Tatsächlich drückt jetzt dann dort mal noch die Sonne durch und doch dominieren heute eher die Wolken. Das heisst, tendenziell gibt es im Osten vom Land mal noch ein bisschen mehr Aufhellungen, weder im Westen. Aus Westen kommt nämlich das Wüstenwetter daher. Kann darum dann dort schon mal ein paar Tropfen geben. Bis am Abend sollte es aber überall mal nass werden. So ist am Morgen, Freitag, nämlich recht ein trüben Tag. Und dementsprechend auch die Temperaturen. Heute noch 21 bis 23 Grad, morgen noch 19 maximal.
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0: Dann gehen wir zuerst ins Berner Oberland. Da müsst ihr aufpassen auf der A8 Brienz Interlaken. Zwischen Bönigen und Interlaken Ost kommen euch nämlich Velofahrer entgegen. Das heisst, die beiden Richtungen würde ich Sorge haben wegen den Gümmeler, die da unterwegs sind. Achtung auf der A8 Brienz Interlaken zwischen Bönigen und Interlaken Ost, aber auch in der anderen Richtung. Habt Sorge wegen diesen Velofahrer. Z Basel, da stehst du auf der A2 Richtung Basel am Schweizer Hallentunnel bei der Verzweigung Rheinfelder Richtung Deutschland. Wir haben auf der A1 Zürich Richtung St. Gallen zwischen der Fretik und Oberwinterthur staut, also wegen Bauarbeiten. Da ist der linke Fahrstreifen gesperrt.
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0: Dann gibt es etwas zu beissen, wie bei etwa 95% von Herrn und Frau Schweizer, die wie eine innere Uhr sagt: Hallo, es ist 12 Uhr, jetzt Mittag. Energy wünscht schon mal einen guten. Und apropos 95%, da hat sich Coop gestern gefeiert, dass sie so super vertreten sind in der Schweiz. 95% von allen Leuten in unserem Land müssen anscheinend nur gerade 10 Minuten laufen, bis sie in einem Coop posten können. Da hat der Coop-Chef bei der Eröffnung der 1000. Coop-Filiale zu Emmenbrücke mal husch ausgeholt und damit indirekt gesagt, ja, dass wir viel besser dran sind wie der Migros. Ja. Hat uns zur Frage gebracht, was dann wirklich besser ist, Coop oder Migros?
1: Mir ist das eigentlich gleich.
0: Ja, gibt vielleicht so 2 oder 3 Menschen in diesem Land, wo das tatsächlich Schnuppe ist. Der Rest, der ist klar. Entweder Coop oder Migros-Kind. Und da hat sich Marilena bekannt.
2: Ja, wieso ich Coop-Kind bin? Ja, erstens hat der Coop mehr Auswahl als der Migros. Und die verkaufen auch bessere Sachen als der Migros, wenn es um so Sachen geht. Und was am besten ist, Personal sind im Coop recht freundlicher als in der Migros. Und wegen dem bin ich einfach für immer ein Coop-Kind. Und bin happy, dass sie jetzt nochmal einen Laden aufgemacht haben.
0: Okay, gut, vielleicht wohnt sie einfach in einem Kaffee, der halt einfach einen besseren Coop hat. Soll es ja geben. Oder die freundlicheren Menschen, die dort arbeiten. Das ist wahrscheinlich von Ortschaft zu Ortschaft wieder ein bisschen anders. Aber Grundsatzfrage eben schon. Ja, Coop oder Migros? Weil ich, klar, Migros-Kind, muss dagegen haben. Fasnachtsküchli, Bärentatze oder Migros-Eistee. Ich meine, das ist einfach Weltklasse. Gibt es im Coop nicht. Und Fasnachtsküchli vom Coop. Da sind doch die vom Migros viel besser. Bärentatze, einen Weg. Ja, darum gehen wir die Frage nochmal raus. Coop-Kind oder Migros-Kind, warum und was ist denn tatsächlich besser?
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0: Mal schauen, vielleicht können wir diese Frage nach, ja, wahrscheinlich über 100 Jahre endlich mal klären über den Mittag.

0: Jetzt kommt wieder die kalte Jahreszeit. Ein Winde, Gefrieren und Fröschle muss es draussen. Und ein Heizen, Brutzle und Stinken muss es drinnen. Bei einem wärmenden Raclette. Gut, für mich und dich.
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0: Noch die Bossi.
2: Der Tech-Milliardär Elon Musk will die Kriegsführung der Zukunft mitgestalten. Zusammen mit dem Drohnenexperten Palmer Luckey wird der Tesla-CEO ein 120-tägiges Projekt im Pentagon leiten, mit dem Ziel, autonome Waffensysteme herzustellen, die ohne menschliches Eingreifen, sondern nur durch KI gesteuert werden. Laut dem SRF experimentiert Elon Musk schon seit längerem an menschenechten Robotern herum, die man in Krieg einsetzen könnte. Der Mann, der gestern den Absturz vom Fly-Dubai-Flug verhindert hat, hat sein Wissen aus einer Fernsehdoku zu Flugkatastrophen gehabt. Nachdem der Co-Pilot den Flugzeugkapitän mit einem Messer verletzt hat, ist ein israelischer Sanitärinstallateur eingeschritten und hat sich ins Cockpit gekämpft. Durch eine Fernsehsendung hat er gewusst, wie ein sinkender Flug wieder in die Höhe bringen kann. Nach einem Zeitchen konnte der Pilot wieder übernehmen und der Flieger sicher landen. Klimaaktivistin Greta Thunberg ist offenbar am Zürich Filmfestival sabotiert worden. Die Schwedin hat gestern Abend auf einem ausverkauften Podium zum West-Sahara-Konflikt teilgenommen. Statt 300 Leute sind aber nur 40 aufgetaucht, berichtet der Tagesanzeiger. Die Greta Thunberg vermutet dahinter eine gross orchestrierte Aktion der marokkanischen Regierung. Die wird in der Diskussion um die West-Sahara nämlich kritisiert. Das ZFF bestätigt auf Anfrage, dass bei diesem Anlass eine grosse Anzahl Tickets aufs Mall reserviert worden sind.
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4: Na, heute noch brauchst du nicht unbedingt eine warme Jacke, um zu Mittag zu holen, auch wenn da heute Haufen Wolken rum sind. Wir haben in Basel und Zürich 21 Grad aktuell, in Bern ein bisschen kühler mit 19 Grad. Bis zu 23 kann es noch geben und vor allem im Westen von der Schweiz lokal auch jetzt schon mal ein Gutsch Regen. Dorthin kommt nämlich die Störung, die spätestens auf die Nacht her im ganzen Land regnerisches Wetter bringt. Wobei, extrem viel gibt es da nicht von oben runter. Morgen nämlich zwar zuerst auch noch nass, schon am Nachmittag gibt es aber wieder die ersten Aufhellungen bei etwa 19 Grad.
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4: Harzig ist es wie jemand am Guber, ist du das auf der Westumfahrung in der Brunnenstraße Moment, bis in der Stadt Zürich rein bist. Wir haben zu Basel auf der A2 Richtung Basel am Schweizer Hallentunnel Problem und in der Zentralschweiz einen Unfall. Auf der A2 Richtung Luzern, ab Dagmarsellen bis Sursee, stehst du rund Stau. Nach dem Unfall ist der rechte Fahrstreifen blockiert und zwar Höhe Rastplatz Knutwil. Ja, wie es bei den Einheimischen heisst, Knutu.
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4: So, ab im Mittag, Katja Wiedemann, der Besserwisser wünscht einen guten. Was immer auch gibt, ob nur ein Stück Brot oder aber richtig fett im Rest, so Rösti und Leberli, wow, hätte ich das jetzt gern. Wobei, bin ich ein bisschen selber schuld, dass ich Hunger habe. Wir probieren ja zur Eröffnung vom 1000. Coop darüber zu diskutieren oder die Frage zu klären, ob jetzt Coop oder Migros besser ist. Bist du Migros oder Coop-Kind? Der Jimmy ist gut, Schweizer ist der Kompromiss.
5: Also ich bin halb Migros und halb Coop.
4: Ja. Wobei, vielleicht bist du ja auch alte Kind, wer weiss. Oder ein Lidl-Kind gibt es auch. Die sind noch ganz jung, aber ja, stark im Co. Wir hoffen, dass wir diese Frage für alle mal klären. Heute Mittag. Kannst du ja gerne noch mitdiskutieren, warum, wieso, ist was besser.
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4: Mal schauen, ob wir da eine Antwort finden.
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1: Energy zum 2. am 1. vom Oktober, wo wir probieren, die Frage zu klären. Wir gerade gehen. Was für ein Kind bist du? Welcher Orange-Detailhändler ist dann besser? Ein paar Antworten in gut 20 Minuten. Und du kannst auch immer noch mitdiskutieren und natürlich Partei ergreifen, was jetzt tatsächlich besser ist.
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1: Ich bin gespannt, was wir in der Energy Community mehr haben, ob Mikrokinder oder Coop-Kinder. Was wir definitiv einen Haufen haben unter euch, sind Michael Schulte-Fans. Das ist der. So ein Krusseltyp aus Deutschland. Der ein oder andere von euch kennt ihn noch von The Voice of Germany. Auch beim Eurovision Song Contest ist er schon für Deutschland auf der Bühne gestanden. Macht aber auch einfach Sound.

fiesig. Gestern muss ich sagen, morgen fein und leisig noch viel lieber. Gestern hat sie nämlich exklusiv für eine Handvoll Leute so einer Energy Live Session im Sous-Sol zu Bern gegeben. Und das war richtig schön.

0: hätte man am liebsten gesagt, mach doch mal ein bisschen weniger Bum-Bum. Michael, dafür mal mehr eins auf Softy. Aber ich hätte ja beides gern. Das war, glaube ich, genau das, was es ausgemacht hat, dass eben auch beides abgegangen ist.
1: Es war einfach mega, mega, mega, mega geil gewesen. Ich kann es nicht anders sagen.
2: Es war so geil gewesen. Danke, Energy. Ich sage ehrlich, alles geil gewesen.
3: Oh, fantastisch. Ich habe zwar lieber elektronische Musik, aber es war super gewesen.
0: Ja, nicht nur das Publikum hat es genossen, auch er hat total gefeiert, mal mit den Leuten singen in diesem ganz kleinen Rahmen.
4: Das ist schon irgendwie auch immer schön, so diese ganz kleinen Clubs zu spielen. Also wir spielen natürlich momentan immer eigentlich eher die größeren Sachen, aber so habe ich halt angefangen. Das ist immer so ein bisschen back to the roots und so ganz dicht dran, alles so ein bisschen intimer und vielleicht auch nicht mit der ganzen Band. Heute waren wir zu dritt hier und das ist schon immer was sehr Besonderes, weil es eben so anders ist und deswegen mag ich das sehr.
0: Ja, einer Weg hat er nicht nur über unser schönes Land, sondern vor allem eben über die Energy-Hörer geschwärmt, was ihr für coole Leute seid.
4: Die waren echt gut, die waren gut. Gerade dafür, dass es auch so klein ist und wir jetzt auch nicht mit der vollen Gruppe am Start waren, haben die geil mitgemacht, die haben getanzt, die haben mitgesungen, geklatscht und haben auch zugehört. Das ist auch mal sehr wichtig, gerade auch bei den ruhigen Songs, wenn da alle schön ruhig sind und ein bisschen zuhören, das macht dann immer doppelt Spaß.
0: Ja, sind halt auch einfach gute, unsere Hörer und so eine Energy Live Session einen Weg immer eine gemögliche Sache.
2: Unglaublich, mega gute Stimmung, Energy hat es super organisiert. Wirklich, danke vielmals.
0: Ach, gerne, gerne. Weil wir haben das selber auch so geplauscht. Und übrigens, die nächste ist schon in Planung, noch bevor es christkindlich kommt, gibt es die nächste Energy Live Session von einer Frau mit Granatenstimme. Mehr verrate ich nicht, sonst springt mich der Chef mal noch um, aber gleich mehr an dieser Stelle. Und jetzt der Krusel Michi, der Schulte Michael.

0: Das ist halb eins.
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0: Es gibt ja Haufen, die sich gefreut haben, ist es mal auch herbstlich trüb. Et voilà. Kann da und dort einmal ein paar Tropfen geben, spätestens auf die Nacht her. Überall ein bisschen Regen, auch morgen zum Aufstehen sollte es nass sein. Das wäre es dann aber schon wieder gewesen, schon morgen Nachmittag sollte es wieder Aufhellungen geben, dann noch bei 19 Grad. Und am Wochenende, neben den Haufen Wolken, immer wieder Sonne. Einen Weg, der nächste Woche, für alle, die noch Herbstferien haben und es interessiert, ob sie dann die Wanderung können anfangen planen, die sie geplant haben. Es wird super sonnig, nicht mehr ganz so warm, aber mit durchschnittlich 21 Grad immer noch mega mild.
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0: Ein bisschen harzig ist es. Im Gubri ist das auf der Westumfahrung in der Brunastage im Moment in die Stadt Zürich rein. Wir haben in Basel einen Stau auf der A2 Richtung Basel ab dem Schweizer Harald-Tunnel und in der Zentralschweiz einen Unfall auf der A2 Richtung Luzern zwischen Dagmarsellen und Sursee. Darum Stau. Zeitverlust von einer Viertelstunde passiert ist der Unfall beim Rastplatz Knutwil. Knutu.
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0: Samstag, Mittag mit Energy, wo wir eine Frage für alle mal probiert zu klären, nämlich Coop oder Migro, wer ist besser? Ah, natürlich mal nachgeschaut, wegen Umsatz. Dann hat Coop die Nase vorne. Coop-Gruppe hat nämlich zuletzt 35 Milliarden Umsatz gemacht, Migro nur knapp 32. Coop also ganz klar Nummer 1 im Schweizer Lebensmittelmarkt. 43% Posten bei Coop, nur 37% bei der Migro. Wobei Miriam ganz klar findet, bei Migro gibt es eben einfach mehr fürs Geld.
1: Eigentlich tue ich gar niemanden dort bevorzugen, da Migro und Coop einfach wirklich ein bisschen speziell ist und immer wie mehr das Kontingent von allem übernimmt. Aber ja, ich bin auch Migro, weil schon nur 3 Königsküchen sind bei Migro 10'000 Mal besser. Und preislich tut man mehr rausholen beim Migro als beim Coop, weil es immer teurer ist. Tschüss!
0: Ja, also gehe ich mit. Ich wüsste einen ganzen Haufen, der feiner ist. Bei der Migro oder beim Coop, eben 3 Königsküchen, gehe ich einig. Fasnachtsküchli, Bärentatzen, Bäuerli. Ich würde sogar behaupten, dass Teigwaren besser sind. Aber eventuell ist es eine Geschmackssache und vor allem Gewohnheitssache, oder? Und wenn es auf Markenprodukt ankommt, dann bist du wahrscheinlich eher auch bei der Marilena.
2: Erstens hat der Coop mehr Auswahl als der Migro und die verkaufen auch bessere Sachen als der Migro. Und wegen dem bin ich einfach für immer ein Coop-Kind.
0: Ein Coop-Kind. Wobei gibt es auch die, die eben Budget-Eistee mögen, aber gleich dann ihr Feierabend-Bierli gerne mit Alkohol haben, wie der Jimmy.
3: Also ich bin halb Migro und halb Coop.
0: Ja, genau. Kann man auch aufteilen, oder? Und ja, logisch, auch ich als Migro-Kind gehe ab und zu in Coop. Und je nachdem, wo du heim bist, halt, ja, bleibt dir nichts anderes übrig, weil du keine Wahl hast, zum Beispiel wie der Leo.
4: Also ich bin jetzt Coop-Kinder, weil in meinem Dorf gibt es das Coop und dort gehen halt die meisten Leute einkaufen.
0: Ja. Coop-Filiale, vielleicht die schöner und cooler wie der alte Migro oder umgekehrt, oder? Das ist dann so eine Sache. Wobei die Frage, ob jetzt Migro oder Coop-Kind eben einen Weg persönlich ist. Sozusagen eine Family Affair. Wie so ein bisschen beim Fußballclub, oder? Dort, wo du reingeboren bist, dort bleibst du einfach irgendwie für immer. 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
1: Noch die Bossi.
2: Der Tech-Milliardär Elon Musk will die Kriegsführung der Zukunft mitgestalten. Zusammen mit dem Drohnenexperten Palmer Luckey wird der Tesla-CEO ein 120-tägiges Projekt im Pentagon leiten, mit dem Ziel, autonome Waffensysteme herzustellen, die ohne menschliches Eingreifen, sondern nur durch KI gesteuert werden. Laut dem SRF experimentierte Elon Musk schon seit längerem an menschenechten Robotern herum, die man in Krieg einsetzen könnte. Der Nationalrat gibt freie Bahn für die Durchführung der Olympischen Winterspiele hier bei uns in der Schweiz. Obwohl die erst 2038 stattfindet, fängt die Planung dafür jetzt schon an und muss zuerst noch vom Parlament abgesegnet werden. Ganz konkret geht es um einen 200 Millionen Franken Kredit, den der Bund am Olympiakomitee gewährt. Jetzt muss aber auch noch der Ständerat Go geben. Insgesamt kostet die Winterspiele etwa 2,2 Milliarden Franken, ein Grossteil davon wird aber privat finanziert. Die Klimaaktivistin Greta Thunberg ist offenbar am Zürich Filmfestival sabotiert worden. Die Schwedin hat gestern Abend auf einem ausverkauften Podium zum West-Sahara-Konflikt teilgenommen. Statt 300 Leute sind aber nur 40 aufgetaucht, berichtet der Tagesanzeiger. Die Greta Thunberg vermutet dahinter eine gross orchestrierte Aktion der marokkanischen Regierung. Die wird in der Diskussion um die West-Sahara nämlich kritisiert. Das ZFF bestätigt auf Anfrage, dass bei diesem Anlass eine grosse Anzahl Tickets aufs Mall reserviert worden sind.
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4: Viel Wolken und doch noch 21 Grad haben wir zu Basel, auch zu Bern, trüb bei 20 Grad, zu Zürich, grau bei über 22 Grad. Ja, da hat vorher immerhin mal zwischenzeitlich die Sonne durchgedrückt, wobei passt zu dem, was die Wetter frisch erzählt. Aus Westen gibt es nämlich viel Wolken und spätestens auf die Nacht her auch Regen. Also zu Basel und zu Bern kann es eben gut früher schon mal kommen. Morgen zuerst noch Regenwetter zum Aufstehen, Nachmittag dann aber wieder freundlicher bei etwa 19 Grad.
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4: Immer noch gleich hartig am Gubrist, du das auf der Westumfahrung und in der Braunau im Moment, bis in die Stadt Zürich reinkommst. Wir haben in Basel auf der A2 Richtung Basel und Stau beim Schweizer Hallentunnel und in der Zentralschweiz einen Unfall auf der A2 Richtung Luzern zwischen Dagmarsellen und Zursee. Du musst etwa 20 Minuten Geduld mitbringen. Darum gut Sache.
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4: Start den Donnerstag Nachmittag mit einem tut die Katja Wiedemann, wo jetzt dann gerade das Backflash hat wegen dem. Vor 7 Jahren rausgekommen. Sprich, mein kleiner Sohnemann war dort gerade 3. Sein absolutes Lieblingslied, The Dance Monkey. Und ich höre ihn heute noch, wie er so im Auto hinein mitsingt. Dance Monkey, Dance Monkey, Dance Monkey. Aber schöne Erinnerung und einer von unseren 5 anderen Songs, die wir feiern. Gibt's gerade bei uns?
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1: Und das ist Energy am Donnerstag, 1. Oktober, jetzt geht 20 ab 1. Und ja, ich denke an Popcorn. Wie immer, wenn ich an Kino denke, dann kommt automatisch die Lust auf Popcorn.
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1: Ja, und aktuell gibt es vieles, was sich lohnt, im Kino zu schauen. Der neue Spider-Man zum Beispiel, The Odyssey und auch Paw Patrol oder Shaun the Chauffeur. Ich glaube, lieber schauen, wieder den, den wir jetzt dann gerade vorstellen. Aber ich glaube mehr, weil ich ein persönliches Problem habe. Genau, 1-11 ist aber die Schuld, dass ich Flugangst habe. Und darum, ja, habe ich meine Mühe damit. Die, die sich schon ein bisschen älter sind, die mögen sich noch erinnern an 2. September 1998. Da ist bei Halifax eine Swissair-Maschine abgestürzt. Über 200 Tote hat es gegeben. Und eben ein Trauma für die Schweiz. Wobei, den Absturz selber sieht man nicht. Panik bei den Passagieren, auch kein Thema. Es geht mehr um die Menschen hinter den Opfern. Um ein Stück Verarbeitung. Und wer weiss, vielleicht wäre es ja darum, auch tröstlich, den Film zu schauen. Wer weiss. Lohnen tut er sich anscheinend unbedingt. Ist nämlich eine Schweizer Produktion, die auch Mundart geredet wird. Ein Film, der uns laut unserem Filmexperten Philipp Clemens nicht traurig, sondern recht versöhnlich heimschickt.
2: Im Zentrum stehen verschiedene Schicksale, die miteinander verbunden sind. Von einer Flyattendant, einem Vater und seiner Tochter oder einer Hummer-Fischer-Familie aus dem Unglücksort.
3: S'il vous plaît.
2: Es geht um Trauer, Schuldgefühl und Verlust.
4: I rescheduled a young woman to 1-11. I feel so guilty.
2: Aber auch um Begegnungen, Hoffnung und die Frage, nach so etwas weiterzuleben.
5: He's not gonna just show up at the door.
4: How do you know that?
2: Für den Schweizer Produzent Björn Hering hat 111 Echoes from Halifax einen tragischen Hintergrund. Der Vater seiner Frau ist der Urs Zimmermann, der Chefpilot der abgestürzten Maschine. Seine Weltpremiere hat der Film Mitte September am Atlantic Film Festival in Halifax gehabt. Dann auch den Hauptpreis als besten Film gewonnen.
4: I'm here. I'm with you. Das hat jeder können treffen.
2: Vielleicht gerade darum, weil 111 kein gross inszenierter Katastrophenstreifen ist, sondern vielmehr ein sensibler und berührender Film über Menschen, die versuchen, mit der Folge eines tragischen Ereignis abzuschliessen.
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0: Alvaro Soler passt heute ein bisschen weniger gut wieder auch schon. Dafür haben die Radiomoderatoren wieder mal einen abgelutschten Spruch parat, von wegen Sonne gibt es dafür am Radio, gell? Ja. Da sind wir für Energy, kalt ja wieder mal an mein Name. Und mit einem Song, wo je nachdem, wie alt du bist, ganz jemand anderem zugeordnet wird, gehörst zum jungen Gemüse, sprich zu der Gen Z, dann sagst
1: Anxiety.
0: Ah, der ist doch von der Dorchi. Anxiety. Ja, ist so. Die Millennials wissen aber, das ist alles nur ein Cloud. Gehört eigentlich dem Gotye und der Kimbra und heisst Somebody That I Used To Know. Genau. Wobei Gen Z dann vielleicht den Song doch schon im Original gehört hat und kennt. Einfach nur akustisch, weil die Gitarrenversion ist viral gegangen. Das aus gutem Grund. Eine Truppe, die sich Walk of the Earth nennt, hat nämlich ein Video gemacht, wo sie die Fünften auf einer Gitarre spielen. Also fünf Hände und jeder zupft und tut und klöpfelt irgendetwas und das gibt dann eben den Song. Und das haben dann doch 22 Millionen gesehen, der Clip. Ja, so erlangst du eben heute Reichweite und Erfolg. Bei uns gibt es aber natürlich das Original von 15 Jahren rausgekommen und zweimal Grammy ausgezeichnet. Gotye und Kimbra. Lohnt sich übrigens auch mal den Clip dazu zu schauen. Der ist schon fast legendär, genauso wie der Song. 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
0: Mario Ross.
2: Der Nationalrat gibt freie Bahn für die Durchführung der Olympischen Winterspiele hier bei uns in der Schweiz. Obwohl die erst 2038 stattfindet, fängt die Planung dafür jetzt schon an und muss zuerst noch vom Parlament abgesegnet werden. Ganz konkret geht es um einen 200 Millionen Franken Kredit, den der Bund am Olympiakomitee gewährt. Jetzt muss aber auch noch der Ständerat das Go dafür geben. Insgesamt kostet das Winterspiel etwa 2,2 Milliarden Franken. Ein Grossteil davon wird aber privat finanziert. Nach dem gestrigen gewalttätigen Vorfall im Cockpit von einem Flüger von der Fluggesellschaft Fly Dubai haben jetzt Ermittlungen dazu gestartet. Das haben die Vereinigten Arabischen Emirate mitteilt. Das Ermittlungsteam soll herausfinden, ob es bei der Tat einen terroristischen Hintergrund gäbe und ob der Vorfall geplant gewesen sei. Der Flüger war auf dem Weg von Dubai nach Tel Aviv. Laut der israelischen Regierung sei die Mehrheit der Passagiere aus Israel gewesen. Die US-Regierung droht damit, Dieselexporte auf Europa zu stoppen, wenn die EU-Staaten ihnen nicht 120 Millionen Fässer Diesel aus der Reserve verkaufen wollen. Das schreibt die Zeitschrift «Der Spiegel» mit Infos aus Kreisen der deutschen Bundesregierung und der EU-Kommissionen. Im November sind in den USA die Midterm-Wahlen. Für Donald Trump zeichnet sich in der Umfragewert eine Niederlage ab, das vor allem wegen der hohen Preise an der Tankstelle. Die Reserven aus Europa könnten diese Preise günstiger machen.
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0: Hallo, jetzt Herbst geht doch noch anders. Heute mal viel Wolken und da und dort auch erste Regengötsch. Spätestens auf die Nacht her dann überall mal nass im Land. Auch zum Aufstehen morgen ist es noch trüb und dann noch regnerisch. Schon morgen Nachmittag gibt es aber die nächsten Aufhellungen bei etwa 19 Grad.
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0: Langsam fährst du durch Gubrist Zürich, durch das auf der Westumfahrung auch harzig für sich kommen. In der Bruna brauchst du einen Moment, bis du in die Stadt Zürich reinfährst. Da haben wir noch einen Basel auf dem Schirm, da zwei Richtung Basel. Da klemmt es ab dem Schweizer Hallentunnel.
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0: Zwei ab zwei, ein Moment, wo unser einer gern huschen Mittagsschlaf machen würde. Ja, das Wetter macht schon ein bisschen müde, oder? Also ich würde mich jetzt gerne ein bisschen einmümmeln und vor mir herträumen und da passt er wunderbar dazu. Don't tell me this.

0: um die bedingungslose Unterstützung, den Trost und das Versprechen schwerer und überwältigenden Zeiten immer jemanden hat, der für dich da ist. Hoffe doch. Drum ein Song, der richtig einlädt zum Kuscheln. Einer von unseren fünf, gerade als nächstes.
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0: 26. Man könnte meines Gächten um die 26. Schwangerschaftswoche, aber nein, um den Frühling und den Sommer 26. Spring, Summer 26, Charlie XCX.
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0: Jetzt geht 20 ab 2, wo es um die Nachwehen von dem Sommer 26 geht, aber auch um Hoffnung.
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0: Ja, zuerst zu den Schlagzeilen, die heute überall zu lesen sind, die ziemlich einfahren. Es geht nämlich um Gletscherschmelze. Die ist im Extremjahr 2026 auch verheerend. Bis zu 13 Meter Eis weg. Schweizer Gletscher verzeichnen zweitstärksten Schwund seit Messbeginn. Berggipfel in Grau statt Weiß, Gletscherschmelze auf Rekordniveau. Das ist extrem schlimm. Ja, tatsächlich kann man es auch sehen. Gerade beim Matterhorn, ein unübliches Bild. Man kennt den berühmtesten Berg der Welt ja nur mit ein bisschen Schneeverzierung. Jetzt ist aber da nur noch grau. Alles weggeschmolzen. Und eben einen Weg schlönt Experten Alarm bei unseren Gletschern. Jetzt sind wir aber im Good News Tag. Und darum Noah Di Bassi aus der Energy News Redaktion. Du hast eine Idee mitgebracht, die den Gletscher könnte helfen.
4: Genau, und die Idee beinhaltet lustigerweise Schöfli, um genau zu sein, die absolut herzigen Schwarznasen-Schöfli, weil ihre Wolle so kratzig und schwierig zu verarbeiten ist, will die eben niemand zum Kleidermachen abkaufen und Züchterinnen müssen das Fähli nach dem Scheren oft einfach wegrühren. Aber hallo, das geht doch besser, hat sich der Dämmstoffproduzent Fisoland gedacht und will jetzt aus der unbeliebten und darum günstigen Wolle Isolationsmaterial herstellen.
0: Das heisst, die wollen im Gletscher ein warmes Wollendeckchen verpassen, aber dann schmilzt doch das alles noch mehr, oder wie soll das funktionieren?
4: Ja, nein, die Planen gibt es ja eigentlich schon länger. Die sind oft einfach aus Kunststoff und die sollen eben vor der Sonneneinstrahlung im Sommer, gerade in so einem heissen Sommer wie dieses Jahr, schützen, die guten Gletscher. Sie haben jetzt auch schon einen Pilotversuch gestartet diesen Sommer mit 2 Planen aus eben dieser Wolle und über den Glacier Le Diablerie gelegt.
0: Ganz schwieriges Wort,
4: ja, war ich vorher noch
0: gehört. Okay.
4: Und das hat eben relativ gut funktioniert und könnte langfristig auch die Kunststoffplanen, die man jetzt noch braucht, ersetzen, um die Gletscher zu schützen.
0: Jetzt, den Haufen Gletscher haben wir dann auch genug Schwarznasenschafe in der Schweiz, um all die Gletscher reinzupacken?
4: Das ist eine gute Frage. Also schätzungsweise haben wir 15'000 Walliser Schwarznasenschäfli in der Schweiz. Die sind wirklich recht häufig gleich noch, obwohl sie eben nicht so gute Wolle haben. Platz 2 hinter den absolut beliebtesten weissen Alpenschaf. Wie viel Wolle die jetzt genau hergeben, das weiss ich nicht. Was ich weiss, ist, dass sie einfach so süß sind.
0: Das sind sie tatsächlich. Und ich habe gerade letztens gesehen, eine Kollegin von mir hat so einen Hike gemacht mit eben diesen Schwarznasenschöfli. Also man kann nicht nur mit Lamas tracken, sondern auch mit diesen Schöfli. Darum finde ich das eine super Meldung. Nicht nur wegen den Gletscher, sondern einfach, weil wir wieder mal über die herzigen Feinchen haben können. Danke Noah.
4: Danke dir.
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Old Obi Energy, Frau Wiedemann ist weg, die Sascha Wanner übernimmt. Und heute Donnerstag, da gibt es wie immer am Donnerstag das Energy Digital. Und ich habe gehört sagen, da geht es um irgendeinen Bug im Betriebssystem vom iPhone. Ich müsse unbedingt in der Nacht auf morgen Flugmodus ja nicht rein tun, dass es dann ein Update gibt, sonst habe ich ein Problem, hat es geheissen. Was genau eben das Problem ist und was passiert, wenn ich es dann nicht mache, ich kenne den Plan. Darum höre auch ich rein, gerade an dem 3 bei Energy Downtown. Energy Digital. Viel Spass!

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0: Energy grüßt. An dem Donnerstag mit The Weeknd. Save your tears. Und Weekend ist ja nicht so falsch. Donnerstag ist ja ein bisschen Freitag.
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0: Und die kommen von Mario Ross.
2: Nach dem gestrigen gewalttätigen Vorfall im Cockpit von einem Flüger von der Fluggesellschaft Fly Dubai haben jetzt Ermittlungen dazu gestartet. Das haben die Vereinigten Arabischen Emirate mitteilt. Das Ermittlungsteam soll herausfinden, ob es bei der Tat einen terroristischen Hintergrund gäbe und ob der Vorfall geplant sei. Der Flüger war auf dem Weg von Dubai nach Tel Aviv. Laut der israelischen Regierung sei die Mehrheit der Passagiere aus Israel gewesen. Die US-Regierung droht damit, Dieselexporte auf Europa zu stoppen, wenn die EU-Staaten ihnen nicht 120 Millionen Fässer Diesel aus der Reserve verkaufen wollen. Das schreibt die Zeitschrift «Der Spiegel» mit Infos aus Kreisen von der deutschen Bundesregierung und der EU-Kommissionen. Im November sind in den USA die Midterm-Wahlen. Für Donald Trump zeichnet sich in der Umfragewert eine Niederlage ab, das vor allem wegen der hohen Preise an der Tankstelle. Die Reserven aus Europa könnten diese Preise günstiger machen. Der Ständerat hat die Debatte zum EU-Vertragspaket abgeschlossen. In den letzten Tagen bis heute sind rund 23 Stunden lang darüber beraten worden. Der Ständerat hat allen EU-Abkommen zugestimmt, unter anderem auch einem Gesundheitsabkommen mit der EU. Für die Volksabstimmung fordert der Ständerat das Ständemehr, also dass neben dem Volk auch die Mehrheit der Kantone das Vertragspaket annehmen. Zuerst muss aber der Nationalrat noch darüber beraten. Er wird sich voraussichtlich in der Wintersession damit befassen.
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0: Es war mit Ansage, was draussen passiert. Wir haben Regen im System, dicke Wolken und ganz wenig Sonne. Und es geht dann auch morgen so weiter. Es gibt vor allem im Morgen in den Regen, gegen den Nachmittag sollte es aber wieder okay werden, in Anführungsschlusszeichen.
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0: Schicke beste Grüße dir ins Auto an dem Donnerstag, 2 Minuten ab der 3 in der Region Zürich-Aargau schon mal anstehen. Richtig Feierabendverkehr, das betrifft den Gubrist-Tunnel, egal in welche Richtung. Und das hat auch Wirkungen auf die A3-West-Umfahrung. Dort brauchst du Geduld. In der Region Basel haben wir hier 2 auf dem Schirm, wie immer Schweizer Alli-Tunnel bis Wiesen, aktuell stockend.
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0: Willkommen bei Energy Downtown. Heute an dem Donnerstag möchte ich dir einmal mehr etwas ans Herz legen, wo du schon wieder die Augen verdrehst. Ich weiss es. Mach das Update auf dem Handy. Sei mindestens unser Jean-Claude Frick, der von weit weg grüßt, unser Digitalexperte.
4: Bonjour, mon ami. Hallo, da ist der Jean-Claude. Schon wieder hier aus der Ferienwohnung in Südfrankreich.
0: Schon wieder, sagt er. Ja, und trotzdem möchte er sich nicht nehmen lassen, uns zu informieren, weil es ist wichtig. Die bösen Buben und Mädchen könnten dein iPhone ein bisschen missbrauchen. Wie genau, dass man das präventiv machen kann, das erzählen wir dir gleich.

0: viel Mal bist du freiwillig bei deinem Handy, vor allem beim iPhone, einfach bei den Einstellungen, allgemein Software-Update schauen, hey, bin ich ajour mit der ganzen Geschichte? Ich vermute es nicht so oft. Ausser das iPhone meldet sich und sagt, hey, du sollst langsam, und es könnte sein, dass das aktuell ein bisschen akut ist. Da meldet sich sogar unser Energy Digital Chef, der Jean-Claude Frick, aus den Ferien.
1: Bonjour, mon ami. Hallo, da ist der Jean-Claude. Schon wieder hier aus der Ferienwohnung in Südfrankreich.
0: Ja, mit dem erhobenen Zeigefinger, und das leider zurecht.
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0: Es gibt nämlich eine gravierende Sicherheitslücke aktuell auf deinem Handy. Jean-Claude, warum sind alle ein bisschen nervös?
1: Es geht darum, dass eine Sicherheitslücke in iOS 26.7 schon ist bereits ausgenutzt worden bei einer bestimmten Personengruppe. Gewisse gefährdete Personen, das können Journalisten, aber auch Politiker sein, die sind schon angegriffen worden, und darauf hat Apple jetzt reagiert, indem sie so ein Security-Notfall-Update herausgegeben. Die korrekte Nummer ist 26.7.1. Es betrifft also nicht das ganz neue iOS 27, das vor ein paar Wochen rausgekommen ist, sondern alle die noch auf einer älteren Version unterwegs sind.
0: Also das ist wirklich schnell Einstellungen, allgemein Software-Update, geh schnell bei deinem Handy schauen. Wenn 26 irgendetwas steht, unbedingt das Update machen. Wenn 27 schon dort steht, dann ist es halb so wild. Aber es gibt sicher noch genug Leute, die noch auf dem 26 rumhocken. Er hat es gerade gesagt, erst in ein paar Wochen draussen, die ganz, ganz neue Version. Aber was passiert, wenn ich es nicht mache?
1: Ja, Apple hält sich da noch ein bisschen bedeckt. Das ist aber eigentlich immer so bei diesen Notfall-Patches und Updates, dass man nicht ganz genau verratet, wie der Angriff vonstatten ist gegangen. Konkret ist es aber so, es reicht im dümmsten Fall, dass man eine Nachricht bekommt. Dort drin hat es zum Beispiel ein Bild. Das Bild wird automatisch runtergeladen, und im Hintergrund passieren dann die Sachen, dass quasi das Handy knackt wird. Das sind die sogenannten Zero-Click-Angriffe, und das sind auch die gefährlichsten von allen, weil man sich eigentlich nicht dagegen schützen kann, weil man kann sich ja nicht wehren, wenn man eine Nachricht bekommt, und bevor man etwas macht, ist unter Umständen das Handy schon attackiert.
0: Ja, und das sollten wir auf jeden Fall verhindern. Darum Updates müssen drauf, Punktum.
1: Ja, das ist ja so. Updates muss man einfach installieren, und vor allem die Punkt-Releases. Also wenn man irgendwie ein Punkt-7.1 Update bekommt, wo man eben oft auch denkt, hey, das hat ja gar keine neuen Funktionen, muss ich das wirklich installieren? Ja, eben genau die muss man ganz besonders installieren, weil dort eben wichtige Sicherheitsbehebungen drinstecken, damit das Handy und übrigens der Computer genau das Gleiche noch sicher läuft.
0: Also um dich jetzt schnell abchecken, ob bei dir noch irgendwie 26 Punkte irgendetwas steht, dann updaten oder direkt auf iOS 27. Das kannst du auch machen, wenn du Bock hast. Kannst du einfach bei deinem iPhone unter Einstellungen allgemein und dann Software-Updates das schnell abchecken.
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0: luft uns schön rein in den doch eher tristen Tag.
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0: Von dem heutigen Donnerstag müssen wir definitiv nicht zu viel erwarten. Leider wird der Freitag nicht wirklich besser. Wir haben noch relativ viel Regen drin, das vor allem in der zweiten Nachthälfte, also sprich den ganzen Morgen bis in Vormittag rein. Dort dann Temperaturen so irgendwas um die 18 Grad, auch ein bisschen Wind drin. Also morgen ein überschaubarer Tag, um es mal positiv formulieren. Samstag, Sonntag werden dann grundsätzlich okay. Jetzt nicht mega schön, aber auch mega schlecht. Es ist fast kein Regen mehr angesagt und Temperaturen so bis 22-23 Grad.
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0: 3 Minuten exakt über den halben 4. Schicke Grüße dir ins Auto. Donnerstag, staureicher Tag in der Regel. Fahrt jetzt schon anziehen. In der Region Bern-Mittelland auf der 1 an Stavangen an der Aare bis Herkingen und auf die andere Seite brauchst du Geduld. In der Region Basel ist es da 2 vom Schweizer Halle-Tunnel bis Wesen, wo stocken Richtung Basel. Und in der Region Zürich-Aargau ist es vor allem der Gubrist-Tunnel. Egal in welche Richtung, jetzt bereits schon Stau dort. Und das hat wie immer Auswirkungen auf die Westumfahrung. Dort brauchst du Geduld. Ab Urdorf Nord.
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0: Faszination Madame Tussauds, das mit diesen Wachsfiguren, hat sich mir noch nie ganz erschlossen. Aber jetzt habe ich noch mehr Fragezeichen.
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0: Weil ab dem 8. Oktober gibt es in Madame Tussauds in Berlin-Kreuzberg, ist ja irgendwie klar gewesen, dass wenn muss es dort sein, ein Döner in Form von einer Wachsfigur. Mario aus der Energy News Redaktion, what the fuck?
5: Ja, das kannst du gut sagen. Habe ich mir nämlich auch gedacht, als ich das gelesen habe. Aber hey, es ist der allererste Döner als Wachsfigur auf der ganzen Welt sogar. Also es ist eine Weltattraktion. Und der Döner ist in Berlin ein Kultgericht. Weil es ist nämlich nicht irgendein Döner, sondern der Gemüsekebab vom berühmten Dönerstand am Mehringdamm namens Mustafas Gemüsekebab.
0: Aber ist das einfach so ein Berlin-Dings? Oder wo man einfach sagt, hey, schau, jetzt normalerweise stehen dort ja Lionel Messis, Taylor Swift, Justin Bieber, Lady Gagas und so weiter. Und jetzt steht dort einfach noch ein Dönerstand.
5: Ja, also das ist wirklich ein Berlin-Ding, weil der Stand ist legendär. Es ist zwar kein schöner Ort, wo der Döner kannst kaufen. Also der Dönerstand liegt gerade neben der Tiefgarage-Einfahrt. Also unromantischer könnte es nicht sein. Aber es ist einfach so ein Kämmerli, wo der Döner rausgegeben wird. Aber der Döner muss einen einzigartigen Geschmack haben. Also ich habe mal geschaut, das Hausrezept sagt, sie haben gar das Gemüse drin. Man kann es entweder vegetarisch haben oder auch mit grilliertem Bouletfleisch drin. Also da muss richtig gut sein. Und auch täglich stehen dort begeisterte Dönerfans Schlangen vor dem Stand.
0: Also wenn du in Berlin bist, rund um den 8. Oktober, nicht nur den Döner sich geholt bei Mustafa, sondern halt eben auch vielleicht einen Besuch im Madame Tussauds einplanen. Aber es ist wirklich zusammengefasst halt, das ist halt Berlin, wa?
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0: My Love, Riesenbanger, Kygo und Khalid bei Downtown.
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0: Mit Mario Ross.
2: Die US-Regierung droht damit, Dieselexporte auf Europa zu stoppen, wenn die EU-Staaten ihnen nicht 120 Millionen Fässer Diesel aus der Reserve verkaufen wollen. Das schreibt die Zeitschrift «Der Spiegel» mit Infos aus Kreisen von der deutschen Bundesregierung und der EU-Kommission. Im November sind in den USA die Midterm-Wahlen. Für den Donald Trump zeichnet sich in den Umfragewerten eine Niederlage ab, das vor allem wegen der höheren Preise an der Tankstelle. Die Reserven aus Europa könnten diese Preise günstiger machen. Der Ständerat hat die Debatte zum EU-Vertragspaket abgeschlossen. In den letzten Tagen bis heute sind rund 23 Stunden lang darüber beraten worden. Der Ständerat hat allen EU-Abkommen zugestimmt, unter anderem auch einem Gesundheitsabkommen mit der EU. Für die Volksabstimmung fordert der Ständerat das Ständemehr, also dass neben dem Volk auch die Mehrheit der Kantone das Vertragspaket annehmen müssen. Zuerst muss aber der Nationalrat noch darüber beraten. Er wird sich voraussichtlich in der Wintersession damit befassen. Eine Kassiererin soll in einem Dorfladen im Zürcher Unterland insgesamt 38'000 Franken gestohlen haben. Wie der Tagesanzeiger berichtet, hat sie über mehrere Monate Einkäufe im Nachhinein storniert und das Bargeld dann in die eigene Tasche eingesteckt. Dafür hat sie nur ein Plastiksäckchen für wenige Rappen verbucht. Das Bezirksgericht Dielsdorf hat die Kosovarin wegen Diebstahl und Urkundenfälschung zu 14 Monaten bedingt verurteilt. Außerdem hat sie einen 5-jährigen Landesverweis bekommen und muss ihrem Ex-Arbeitgeber rund 20'000 Franken zurückzahlen.
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0: Der Tag morgen fährt eigentlich so an, wie der heute endet, mit entsprechend Regen drin. Ja, morgen wird der Tag wirklich nichts werden. Der Freitag 19 Grad, immer mal wieder Regen im System. Je später aber, desto besser.
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0: Schicke beste Grüße dir ins Auto. Wir fokussieren uns, abgesehen vom Standardverkehr, schnell auf die wichtigen Meldungen, die wir da rauspicken, vor allem von der Region Bern-Mittelland. Auf der A1 Richtung Zürich, zwischen Kriegstetten und Lauterbach, dort ein Unfall. Der Standstreifen blockiert bei den Fahrern, trotzdem äußerst vorsichtig. Dann auch nochmal anstehen, auf der A1 Richtung Zürich, sprich weiter vorne zwischen Wangen an der Aare und Herkingen. Dann haben wir nochmal einen Unfall in der Region Basel. Auf der A2, das Mal zwischen Liestal und Aug, steht dann auch bitte vorsichtig fahren und denken an Gassenvertretungskräfte und Räumungsfahrzeuge. Nehmen dann auch mehr Zeit mit, wenn ihr unterwegs sind zwischen Schweizer Allentunnel und Wesen. In der Region Zürich aktuell schon am Stauen der Gubristunnel, egal in welche Richtung. Und das heisst, wenn wir einen Rückstau auf der A3 Westumfahrung.
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0: Anstatt immer genau das Gleiche machen oder an die gleichen Partys gehen, gleichen Events und so, könnte man sich mal irgendwo mit einer neuen Welt begnügen. Wieso auch nicht, oder? Meine, am Wochenende ist Hero Fest. Vom 2. bis am 4. Oktober, sprich startet morgen in Bern. Eine Messe nicht nur für Nerds, haben wir uns sagen lassen. Es geht um Popkultur, Anime, E-Sports und Cosplay. Was, wie, wenn, wo, das erzählen wir dir in etwa 6 Minuten.

0: Aber in Bern, Gaming, Cosplay, E-Sports, Anime, Manga, Japan Experience, Mittelalter, Mert, Lego und alles, was Nerd, Gaming und Popkultur angeht. Also bei 2-3 kann ich vielleicht so einen halben Haken machen, aber so Cosplay und so weiter, grosses Fragezeichen. Messeleiter Roberto, klär auf.
1: HeroFest ist das interaktivste Popkultur- und Nerdkultur-Event in der Schweiz. Das heisst, bei uns hast du von Cosplay, Anime, Mittelalter, aber auch TCG Games und E-Sports. Kannst du eigentlich bei uns alles erleben, das ist dein Nerdherz schlägt.
0: Ja, also einfach, wenn man sich schon immer hat wollen, als den Superheld verkleiden, außerhalb von der Fasnacht, kann man das machen am HeroFest und ist unter Gleichgesinnten. Und der Roberto sagt auch, wenn du jetzt nichts mit dieser ganzen Welt zu tun hast, ich als Example, dann kannst du trotzdem vorbeigehen.
1: Eben, auch wenn du das Gefühl hast, es passt nicht zu dir, du bist eigentlich gar nicht so ein Nerd und so, es hat hundertprozentig etwas, was dir auch gefällt. Wenn du 120 verschiedene Artists, die du durchlaufen kannst, wie mit einem Weihnachtsmarkt, dann ist es etwas fein, dann coole Foodtrucks vor Ort, dass du alles kannst erleben, von Roboterkampf, Mittelalter bis Gamen, alles macht Spass, wie an einer Kilby.
0: Das ist doch schön, wenn man sich das vorstellt. Kilby, wo einfach zwischen dir noch ein paar Orks, Feen oder Darth Vader rumlaufen. Und man kann sich selber wirklich mal so ein bisschen als Held fühlen oder Heldin.
1: Dass man selber ein Held kann werden kann, indem dass man am HeroFest ein Quest-System mitmacht. Also wir haben bis auf 20 verschiedene Aufgaben lösen am HeroFest selber. Das ist eben interagieren mit Ständen, etwas erleben, etwas machen, etwas probieren. Und wenn man das erfolgreich erfüllt und dann auch coole Preise gewinnen.
0: Ja, und wenn man sagt, hey, weißt du was, das will ich mir mal anschauen. Ich will mal in eine neue Welt eintauchen, rund um die ganze Popkultur. Ich sage es gerne nochmal, ab morgen, 2. bis am 4. Oktober im Berns Hero Fest. Du kannst mit dabei sein, deine Tickets kannst online holen oder du schreibst jetzt Keyword Hero bei uns per WhatsApp und kommst vielleicht deine Tickets einfach so über
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11: Es geht so. Das wird der Freitag relativ gut beschrieben. Am Morgen haben wir noch Regen drin. Je später der Tag, desto weniger schifft es. Das ist mal positiv. Es bleiben aber die Wolken und wird dann nur wenig Sonne geben.
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11: Schicke beste Grüße dir ins Auto um 3 Minuten über den halben 5. Und viel Geduld geht mit in der Region Zürich-Aargau. Dort der Standard-Feierabendverkehr langsam aber sicher am Anziehen. Das bedeutet rund um den Gubrist, egal in welche Richtung. Rund ums Brütichel Kreuz, egal in welche Richtung. Und auch auf der 51, das ist die Flughafenautobahn zwischen Bülach-West und Bülach-Nord. Auch dort heisst es aktuell Anstand. In der Region Bern-Mittelland nach wie vor Puff wegen einem Unfall auf der 1 Richtung Zürich. Zwischen Kriegstetten und Lauterbach, die stehen auf dem Pannenstreifen, trotzdem vorsichtig fahren dort bitte schön. Und auch weiter vorne, zwischen Wangen an der Aare und Herkingen Richtung Zürich, braucht es aktuell Geduld. Den Autotest hat es in der Region Basel auf der A2 Richtung Luzern, zwischen Hagenau und der Verzweigung auch steht bitte aktuell mehr Zeit mitnehmen. Und Richtung Basel, zwischen Pratteln und Wiesen anstehen. Kommen gut und sicher euer Ziel.
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0: Music, Pianetry Downtown von der Rihanna und der Knaller da. Neueste Nummer von der Ariana Grande. Hate That I Made You Love Me geht's grad gleich bei uns. Nach dem dann.
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0: das wäre es jetzt definitiv gewesen mit dem Sommer.
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0: Ja, ich glaube, das können wir so zusammenfassen. Es kann natürlich sein, dass da und dort noch mal irgendwie so ein Tag gibt mit 25 Grad. Vielleicht dann, wenn nächste Woche, aber eben, da fließt noch viel Wasser, der Rhein, die Limmat oder da oder ab, bevor da wirklich etwas passiert. Faktisch ist es so, heute am Abend haben wir immer mal wieder Regen drin. Das zieht sich dann eigentlich durch bis Freitagmorgen, sprich, vor allem bis in Mittag hinein hat es da und dort über die ganze Deutschschweiz verteilt immer wieder Regen, wo möglich ist. Am Nachmittag wird es nicht viel besser. Es kann sein, dass so gegen den Abend da mal noch das Sonnenli einmal durchschaut. Es hat aber auch so ein bisschen eine Beise drin. Also morgen eher ein ungemütlicher Tag. Samstag, Sonntag sehen wieder okay aus. Für Oktober ziemlich okay, kann man glaube ich sagen. 22 bis 23 Grad und auch immer wieder mal Sonne, die durchzieht.

0: passt doch extrem gut. Drive safe, kommen gut heim. Willkommen im Feierabend.
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0: Und die liefert uns der Mario Ross.
2: Der Ständerat hat die Debatte zum EU-Vertragspaket abgeschlossen. In den letzten Tagen bis heute sind rund 23 Stunden lang darüber beraten worden. Der Ständerat hat allen EU-Abkommen zugestimmt, unter anderem auch einem Gesundheitsabkommen mit der EU. Für die Volksabstimmung fordert der Ständerat das Ständemehr, also dass neben dem Volk auch die Mehrheit der Kantone das Vertragspaket annehmen. Zuerst muss aber der Nationalrat noch darüber beraten. Er wird sich voraussichtlich in der Wintersession damit befassen. Eine Kassiererin soll in einem Dorfladen im Zürcher Unterland insgesamt 38'000 Franken gestohlen haben. Wie der Tagesanzeiger berichtet, hat sie über mehrere Monate Einkäufe im Nachhinein storniert und das Bargeld dann in die eigene Tasche eingesteckt. Dafür hat sie nur ein Plastiksäckchen für wenige Rappen verbucht. Das Bezirksgericht Dielsdorf hat die Kosovarin wegen Diebstahl und Urkundenfälschung zu 14 Monaten bedingt verurteilt. Außerdem hat sie einen 5-jährigen Landesverweis bekommen und muss ihrem Ex-Arbeitgeber rund 20'000 Franken zurückzahlen. Nach einem Auto-Selbstunfall zu Wohlen im Kanton Aargau sind 4 junge Menschen im Alter zwischen 17 und 21 verletzt worden. Wie die Kapo Aargau mitteilt, ist das Auto von der Strasse abgekommen, frontal gegen einen Baum geknallt und dann in Flammen aufgegangen. Passanten haben es geschafft, um die Insassen aus dem brennenden Auto rauszuholen. Mehrere Helfer haben dabei selber Verbrennungen bekommen. Die Insassen sind mittelschwer bis schwer verletzt worden. 2 davon haben müssen ins Spital geflogen werden.
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0: Naja, ich finde, das fasst eigentlich die ganze Situation mehr oder weniger gut zusammen. Wir dürfen uns ja nicht beschweren nach dem Sommer. Wir sind jetzt im Oktober und so weiter, ist mir alles klar. Aber morgen, der Freitag, der wird definitiv nicht schöner als heute. Morgen noch viel Regen drin. Das wird erst gegen den Nachmittag dann aufhören. Viele Wolken bleiben trotzdem und noch wenig Sonne bei etwa 19 Grad. Samstag, Sonntag wird dann wieder okay mit Wolken und Sonne bei 23 Grad.
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0: Schicke beste Grüße dir ins Auto und viel Geduld geht mit um 3 Minuten ab der 5 in der Region Zürich-Aargau anstehen auf der 51. Das ist die Flughafen-Autobahn Zürich-Nord bis Werf. Dort hat es einen Unfall gegeben, der linke Fahrstreifen blockiert. Bei der Fahrt vorsichtig überholen nicht und denken an Gassenvertretungskräfte und Räumungsfahrzeuge. Auf der 51 Flughafen-Autobahn anstehen wegen einem Unfall von Zürich-Nord bis Werf. Dann sonst rund Standardverkehr in der Region Zürich, das heisst Brütisellenkreuz, Zürich-Ost, Kobristunnel, Bierfeld und natürlich auch Retour. Dann haben wir gerade nochmal ein Bahnfahrzeug selbst in der Region Bern-Mittelland, genau genommen auf der A6 zwischen Muri und dem Berner Ostring. Dort ist der Standstreifen aktuell blockiert, bitte fahren auch vorsichtig in dieser Region und nehmt mehr Zeit mit auf der A1 Richtung Zürich, Wangen an der Aare bis Herkingen, aktuell Stau und auch in der Gegenrichtung. Dann zusätzlich zum Standard-Feierabendverkehr haben wir noch ein gröberes Puff, haben wir noch Unfall in der Region Basel auf der A2 Richtung Luzern, zwischen Wiesen und Augst. Dort der aktuelle Zeitverlust von bis zu 1 Stunde, die ihr einrechnen müsst, auf der A2 Richtung Luzern zwischen Wiesen und Augst, das wegen einem Unfall, der vor einem Zeitchen passiert ist. Dann nochmal anstehen auf die andere Seite Richtung Basel zwischen Pratteln und Wiesen. Kommt gut an!
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0: Die ganze Woche haben wir durchgehypt bei Energy Downtown und das völlig zu Recht. Wir nehmen gute Stimmung mit, aber es gibt vielleicht auch ein paar Momente, wo wir sich ruhiger angehen lassen müssen. Regie bitte schnell da, das Gedudel weg. Danke vielmals. Es ist der Donnerstag mit Energy Downtown und es gibt neue Sounds, um einfach mal ein bisschen runterzufahren. Nach einem strengen Arbeitstag, nach dem ganzen Umgehustle, jetzt ein bisschen geniessen. Sienna Spiro, Great Expectation. Schön bist du mit uns.

0: Wie viel Mal bist du freiwillig bei deinem Handy, vor allem beim iPhone, einfach bei den Einstellungen allgemein Software-Update schauen, hey, bin ich ajour mit der ganzen Geschichte? Ich vermute es nicht so oft. Ausser das iPhone meldet sich und sagt, hey, du sollst langsam, und es könnte sein, dass das aktuell ein bisschen akut ist. Da meldet sich sogar unser Energy Digital-Chef, der Jean-Claude Frick, aus den Ferien.
1: Bonjour, mon ami. Hallo, da ist der Jean-Claude. Schon wieder hier aus der Ferienwohnung in Südfrankreich.
0: Ja, mit dem erhobenen Zeigefinger, und das leider zu Recht.
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0: Es gibt nämlich eine gravierende Sicherheitslücke aktuell auf deinem Handy. Jean-Claude, warum sind alle ein bisschen nervös?
1: Es geht darum, dass eine Sicherheitslücke in iOS 26.7 schon ist bereits ausgenutzt worden bei einer bestimmten Personengruppe. Gewisse gefährdete Personen, das können Journalisten, aber auch Politiker sein, die sind schon angegriffen worden, und darauf hat Apple jetzt reagiert, indem sie so ein Security-Notfall-Update herausgegeben. Die korrekte Nummer ist 26.7.1. Es betrifft also nicht das ganz neue iOS 27, das vor ein paar Wochen ist rausgekommen, sondern alle die, die noch auf einer älteren Version

0: Dort drin hat es zum Beispiel ein Bild. Das Bild wird automatisch runtergeladen und im Hintergrund passieren dann die Sachen, dass quasi das Handy geknackt wird. Das sind die sogenannten Zero-Click-Angriffe und das sind auch die gefährlichsten von allen, weil man sich eigentlich nicht dagegen schützen kann, weil man sich ja nicht wehren kann, wenn man eine Nachricht bekommt und bevor man etwas macht, ist unter Umständen das Handy schon attackiert.
1: Ja, und das sollten wir auf jeden Fall verhindern. Darum Updates müssen drauf. Punktum.
0: Ja, das ist ja so. Updates muss man einfach installieren und vor allem die Punkt-Releases. Also wenn man irgendwie ein Punkt-7.1 Update bekommt, wo man eben oft auch denkt, hey, das hat ja gar keine neuen Funktionen, muss ich das wirklich installieren? Ja, eben genau die muss man ganz besonders installieren, weil dort eben wichtige Sicherheitsbehebungen drinstecken, damit das Handy und übrigens der Computer genau das Gleiche noch sicher läuft.
1: Also, wir gehen jetzt schnell abchecken, ob bei dir noch irgendwie 26 Punkte irgendetwas steht, dann updaten oder direkt auf iOS 27. Das kannst du auch machen, wenn du Punkt hast. Kannst du einfach bei deinem iPhone unter Einstellungen allgemein und dann Software-Updates das schnell abchecken.
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1: Mit einem schönen Duell. Burgdorf gegen Schönbühl. Und von Burgdorf begrüßen wir den Stefan. Hoi.
2: Hallo.
1: Alles klar bei dir?
2: Ja, mal.
1: Heute jetzt nicht gerade überzogen. Aber du bist dich sicher schon am Konzentrieren, weil jetzt kommen dann die drei Fragen und letzte Chance, um in Final einzuziehen. Du gehst mir den Countdown.
2: 3, 2, 1, go.
1: In welchem Museum kommt der Döner Wachsfigur über?
2: Madame.
1: Ja, genau. Wie heisst sie?
2: Madame Fiesegger, nicht klar.
1: Ja, welche Klimaaktivistin hat mit ihrem Auftritt am ZFF für Diskussion? Ja, welcher Detailhändler eröffnet heute die 1000. Filiale? Das ist auch korrekt. Und wie heisst jetzt die Greta? Die Madame.
2: Ich glaube, es mit Madame, aber weißt
1: du so nicht. Also, falls der Joel jetzt dann gerade die über 3 Punkte abliefert, dann kommt er die Krone über, hä?
2: Mhm.
1: Also komm, wir gehen von Burgdorf auf Schönbühl. Dort ist ja daheim, der Joel.
3: Ja, guten Tag, hallo.
1: Salut, wie geht's? Alles gut?
3: Hey, tipptopp, merci mal, alles gut.
1: Los jetzt, wir sind uns auch nicht einig, wie viele Punkte das tatsächlich sind. Es kommt jetzt ein bisschen auf deine Leistung drauf an. Darum, du mir einfach den Countdown geben. Mal schauen, was rauskommt.
3: Ja, okay. 3, 2, 1, 0.
1: In welchem Museum kommt der Döner eine Wachsfigur über?
3: Keine Ahnung.
1: Welche Klimaaktivistin hat mit ihrem Auftritt am ZFF für Diskussionen gesorgt?
3: Weiter.
1: Ja, welcher Detailhändler eröffnet heute die 1000. Filiale?
3: Coop.
1: Es ist der Coop. Und leider nicht dein Tag, da hat er definitiv mehr Punkte gemacht, der Stefan. Ja, weil er hat nicht nur Coop gewusst, ja, sondern auch Greta, einziger Patzer. Weißt du immer noch nicht, wie die Madame heisst? Tussaud!
2: Tussaud,
1: ah, ja. Kogen Französisch, gell?
2: Genau.
1: Aber dich schicken wir noch ein bisschen üben, nämlich auf den Montlaison rauf. Passt, oder?
2: Ja, sicher. Darf ich noch etwas grüssen, wenn ich
1: gerade... Ja, komm, machen wir, ausnahmsweise.
2: Grüße meine Frau, die hat heute Geburtstag.
1: Jö, das ist dann schön. Meine beste Freundin auch. 1. Oktober.
2: Ja, super.
1: Super cool, oder? Happy Birthday an der Marina. Ciao zusammen.
2: Ciao zusammen.
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4: Charlie XCX. Spring Summer 20.

0: Mike Kelly, Rakim, Wonders.
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2: Es geht so. Das wird der Freitag relativ gut beschrieben. Am Morgen haben wir noch Regen drin. Je später der Tag, desto weniger schifft es. Das ist mal positiv. Es bleiben aber die Wolken und wird dann nur wenig Sonne geben.
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2: Schicke beste Grüße dir ins Auto. Da kommt das Update von der Strasse am 17.32 auf der Uhr. In der Region Zürich-Aargau, Anstand vor allem auf der A51. Das ist die Flughafen-Autobahn zwischen Zürich-Nord und Werf. Dort der Unfall, der linke Fahrstreifen blockiert. Wenn also musst du deinen Flight catchen, wenn man heutzutage so schön sagt, dann ein bisschen mehr Zeit einrechnen oder halt eben wirklich auf den ÖV ausweichen. Das ist sowieso die bessere Variante, weil ich letztes Mal festgestellt, wie teuer das Parkhaus ist. Anderes Thema. Was haben wir da noch in der Region Zürich-Aargau? Standort für Abendverkehr, Brütisellenkreuz, Zürich-Nord. Kubristunnel bis ins Bierfeld und retourstockend. In der Region Bern-Mittelland haben wir nach wie vor die A6 auf dem Schirm zwischen Muri und dem Berner Ostring. Dort der Standstreifen blockiert nach wie vor wegen einem Pannenfahrzeug. Und da stehen in beiden Richtungen zwischen Wangen an der Aare und Herkingen auf der A1. Nach wie vor Gröbersbuff in der Region Basel auf der A2 Richtung Luzern zwischen Wesen und auch steht der Zeitverlust aktuell bis zu einer Stunde. Nehmt dort viel Zeit mit, bitte schön. Und dann geht nochmal auf der A2 auf die andere Seite zwischen Pratteln und Wesen anstehen.
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0: Wunderschönen guten Donnerstagabend.
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0: Fliegen, das wissen wir alle, ist statistisch gesehen sicherer als Autofahren. Das Risiko, dass man im Straßenverkehr einen tödlichen Unfall hat, ist im Vergleich zum Flugverkehr um ein Hundertfaches höher. Wie schnell dass sich aber Sicherheitsgefühl im Flugzeug kann ändern, hat sich gestern auf einem Fly Dubai Flug gezeigt. Mario Ross aus der Energy News Redaktion, was ist da genau passiert?
2: Ja, auf dem Flug von Dubai auf Tel Aviv hat der Co-Pilot den Pilot mit einem Messer attackiert und versucht, die Maschine zum Absturz zu bringen. Der Pilot hat aber zum Glück trotz seiner Verletzungen blitzschnell reagiert und konnte die Cockpit-Türen auftun. So konnten ihm die anderen Crewmitglieder und Passagiere können helfen, den Co-Pilot stoppen bei seinem Angriff. Und die Türe ist ja seit dem tragischen Terroranschlag von 9-11 von außen verschlossen, damit niemand ins Cockpit kann eindringen kann. Also das hätte fast ein bisschen zum Verhängnis kommen können.
0: Aber das ist schon noch krass, oder? Eben bei 9-11 ist ja der Entführer aus dem Passagierraum gekommen, dass aber die Bedrohung quasi im Cockpit selber sitzt. Mit dem rechnet eigentlich wie niemand, oder?
2: Ja, und trotzdem hat es auch schon so Vorfälle gegeben. Die meisten mögen sich wahrscheinlich noch an die Germanwings-Maschine erinnern, die 2015 über den französischen Alpen abgestürzt ist. Die Ermittlungen haben dann dort schneller gegeben, dass der Co-Pilot gewartet hat, bis der Kapitän das Cockpit verlassen hat und dann den Flieger bewusst in den Berg hineingesteuert hat. Und es hat sich leider auch herausgestellt, dass der Co-Pilot psychische Probleme gehabt, aber das die Fluggesellschaft nicht gewusst hat.
0: Zurück schnell zum gestrigen Fall mit Fly Dubai. Was weiss man denn schon über das Motiv des Co-Pilots?
2: Also online kursieren momentan extrem viele Gerüchte. Ich will mich da aber nicht zum Fenster rauslehnen. Darum sage ich einfach, was offiziell bestätigt ist. Das ist eigentlich noch nichts. Aber der Täter wird jetzt von der saudi-arabischen Sicherheitsbehörde befragt und die Behörden von den Vereinigten Arabischen Emiraten haben jetzt die Ermittlungen dazu eingeleitet.
0: Wird also sicher noch eine Weile dauern, bis man da wirklich mehr Fakten weiss, anstatt einfach da die Rumors, die sinnlos im Netz zugemüllt werden. Für den Moment können wir einfach mal schnell froh sein, dass das gestern alles glimpflich verlaufen ist. Die Maschine hat dann Saudi-Arabien können notlanden. Alle Passagiere und Crewmitglieder sind wohlauf und der Zustand des angegriffenen Piloten ist stabil.
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0: das wäre es jetzt definitiv gewesen mit dem Sommer.
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0: Ja, ich glaube, das können wir so zusammenfassen. Es kann natürlich sein, dass da und dort nochmal irgendwie so ein Tag gibt mit 25 Grad. Vielleicht dann, wenn nächste Woche, aber eben, da fließt noch viel Wasser, der Rhein, die Limmat oder da oder ab, bevor da wirklich etwas passiert. Faktisch ist es so, heute am Abend haben wir immer mal wieder Regen drin. Das zieht sich dann eigentlich gerade durch bis Freitagmorgen, sprich vor allem bis in Mittag rein hat es da und dort über die ganze Deutschschweiz verteilt immer wieder Regen, wo möglich ist. Am Nachmittag wird es nicht viel besser. Es kann sein, dass so gegen den Abend da mal noch das Sonnenli einmal durchschaut. Es hat aber auch so ein bisschen eine Beise drin. Also morgen eher ein ungemütlicher Tag. Samstag, Sonntag sehen wieder okay aus. Für Oktober ziemlich okay, kann man glaube ich sagen. 22 bis 23 Grad und auch immer wieder mal Sonne, die durchdrückt.

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0: einfach eine Legende in Sachen Songwriting, Single und natürlich auch im Arrangement, wenn man so schön sagt. One Republic, Ryan Tedder, Need Your Love. Stund komplett.
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0: Würde er eigentlich jetzt kommen, sind aber technisch nicht da. Da steht irgendeiner auf dem Kabel oder ist schon im Vierhafen. Ja, jetzt ziehen wir es durch, oder?
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0: Ja, nun können wir uns ein bisschen mehr aufs Wetter fokussieren. Das ist gar nicht mal so lässig. In Abend haben wir da und dort leider immer noch Regen drin. Und das zieht sich auch am Freitagmorgen weiter bis in Vormittag rein. Dann aufklaren würde ich gerne sagen, es gibt am Nachmittag schon ein bisschen Sonne, aber nicht wirklich viel. Also ich würde jetzt morgen nicht mit dem Freitag rechnen. Sonnentechnisch mindestens mal, auch temperaturmässig irgendwas um die 19 Grad für den 1. Oktober, aber eigentlich ganz okay. Der Rest vom Wochenende, der wird dann eigentlich ziemlich gut, kann man sagen. 20, 21, 22 Grad Samstag und Sonntag. So Mischung zwischen Wolken und Sonne.
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0: Schicke beste Grüße dir ins Auto um 1 Minute ab der 6. Einmal ein Novum an diesem Donnerstagabend. Man braucht Geduld, vor allem in der Region Zürich-Aargau, immer noch auf der A51. Das ist die Flughafen-Autobahn zwischen Zürich-Nord und Werf, dort der Stau. Wegen einem Unfall ist attached. Entsprechend mehr Zeit mitnehmen, bitte schön. Und sonst einfach Standard-Feierabendverkehr, Brütisellenkreuz, Zürich-Nord, Gubrisch-Tunnel bis Isbierfeld und Retour. In der Region Basel nach wie vor die A2 da auf dem Schirm Richtung Luzern zwischen Wiesen und Augst. Wegen einem Unfall, der schon vor einem Zeitchen passiert ist, eigentlich schon fast im Nachmittag rein, immer noch ein Zeitverlust in Kombination mit dem Abendverkehr von bis zu einer Stunde und auch Richtung Basel anstehen auf der anderen Seite zwischen Pratteln und Wiesen.
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0: Wenn Darth Vader und Wonder Woman Hand in Hand über die Straße laufen, dann ist nicht irgendwie Fasnacht, sondern das Hero Fest. Wir starten morgen am 2. Oktober bis am 4. in Bern. Geschichte, wo ich noch nicht wirklich drin bin. Ganz ehrlich. Also ich habe jetzt mit Gaming, Cosplay, E-Sports, Mangas und so nicht wirklich viel am Hut, aber es klingt schon mal sehr interessant und wird ja immer in der breiten Masse mehr bekannt. Und das sorgen wir natürlich auch dafür. Wir haben noch Tickets für dich und wir gehen einmal durch. Was ist das Hero Fest und lohnt sich auch für dich zum Vorbeischauen, wenn du nicht wie ich in der Szene bist? Das klären wir in etwa 5 Minuten.

0: Faszination Madame Tussauds, das mit diesen Wachsfiguren, hat sich mir noch nie ganz erschlossen, aber jetzt habe ich noch mehr Fragezeichen.
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0: Weil ab dem 8. Oktober gibt es in Madame Tussauds in Berlin-Kreuzberg, ist ja irgendwie klar gewesen, dass wenn muss es dort sein, ein Döner in Form von einer Wachsfigur. Marius, der Energy News Redaktion, what the fuck?
5: Ja, das kannst du gut sagen. Ich habe mir nämlich auch gedacht, als ich das gelesen habe. Aber hey, es ist der allererste Döner als Wachsfigur auf der ganzen Welt sogar. Also es ist eine Weltattraktion. Und der Döner ist in Berlin ein Kultgericht. Weil es ist nämlich nicht irgendein Döner, sondern der Gemüsekebab vom berühmten Dönerstand am Mehringdamm namens Mustafas Gemüsekebab.
0: Aber ist das einfach so ein Berlin-Dings? Oder wo man einfach sagt, hey, schau, jetzt normalerweise stehen dort ja Lionel Messis, Taylor Swift, Justin Bieber, Lady Gagas und so weiter. Und jetzt steht dort einfach noch ein Dönerstand.
5: Ja, also das ist wirklich ein Berlin-Ding, weil der Stand ist legendär. Es ist zwar kein schöner Ort, wo der Döner kannst kaufen. Also der Dönerstand liegt gerade neben der Tiefgarage-Einfahrt. Also unromantischer könnte es nicht sein. Aber es ist einfach so ein Kämmerli, wo der Döner rausgegeben wird. Aber der Döner muss einen einzigartigen Geschmack haben. Also ich habe mal geschaut, das Hausrezept sagt, sie haben gar das Gemüse drin. Man kann es entweder vegetarisch haben oder auch mit grilliertem Poulet-Fleisch drin. Also da muss richtig gut sein. Und auch täglich stehen dort begeisterte Döner-Fans Schlangen vor dem Stand.
0: Also wenn du in Berlin bist, rund um den 8. Oktober, nicht nur den Döner sich geholt bei Mustafa, sondern halt eben auch vielleicht einen Besuch im Madame Tussauds einplanen. Aber es ist wirklich zusammengefasst halt, das ist halt Berlin, wa?
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1: Fliegen, das wissen wir alle, ist statistisch gesehen sicherer als Autofahren. Das Risiko, dass man im Straßenverkehr einen tödlichen Unfall hat, ist im Vergleich zum Flugverkehr um ein Hundertfaches höher. Wie schnell dass sich aber Sicherheitsgefühl im Flugzeug kann ändern, hat sich gestern auf einem Fly Dubai Flug gezeigt. Mario Ross aus der Energy News Redaktion, was ist da genau passiert?
2: Ja, auf dem Flug von Dubai auf Tel Aviv hat der Co-Pilot den Pilot mit einem Messer attackiert und versucht, die Maschine zum Absturz zu bringen. Der Pilot hat aber zum Glück trotz seiner Verletzungen blitzschnell reagiert und konnte die Cockpit-Türen auftun. So konnten ihm die anderen Crewmitglieder und Passagiere können helfen, den Co-Pilot stoppen bei seinem Angriff. Und die Türen ist ja seit dem tragischen Terroranschlag von 9-11 von außen verschlossen, damit niemand ins Cockpit kann eindringen kann. Also das hätte fast ein bisschen zum Verhängnis kommen können.
1: Aber das ist schon noch krass, oder? Eben bei 9-11 ist ja der Entführer aus dem Passagierraum gekommen, dass aber die Bedrohung quasi im Cockpit selber sitzt. Mit dem rechnet eigentlich wie niemand, oder?
2: Ja, und trotzdem hat es auch schon so Vorfälle gegeben. Die meisten mögen sich wahrscheinlich noch an die Germanwings-Maschine erinnern, die 2015 über den französischen Alpen abgestürzt ist. Die Ermittlungen haben dann dort schneller gegeben, dass der Co-Pilot gewartet hat, bis der

0: dann das Cockpit verlassen hat und dann den Flieger bewusst in den Berg hineingesteuert hat. Und es hat sich leider auch herausgestellt, dass der Co-Pilot psychische Probleme gehabt, aber das die Fluggesellschaft nicht gewusst hat.
1: Zurück schnell zum gestrigen Fall mit Fly Dubai. Was weiss man denn schon über das Motiv des Co-Pilots?
0: Also online kursieren momentan extrem viele Gerüchte. Ich will mich da aber nicht zum Fenster rauslehnen. Darum sage ich einfach, was offiziell bestätigt ist. Das ist eigentlich noch nichts. Aber der Täter wird jetzt von der saudi-arabischen Sicherheitsbehörde befragt und die Behörden von den Vereinigten Arabischen Emiraten haben jetzt die Ermittlungen dazu eingeleitet.
1: Wird also sicher noch eine Weile dauern, bis man da wirklich mehr Fakten weiss, anstatt einfach da die Rumors, die sinnlos im Netz zugemüllt werden. Für den Moment können wir einfach mal schnell froh sein, dass das gestern alles glimpflich verlaufen ist. Die Maschine hat dann Saudi-Arabien können notlanden. Alle Passagiere und Crewmitglieder sind wohlauf und der Zustand des angegriffenen Piloten ist stabil.
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1: Wir haben ein schönes Duell. Burgdorf gegen Schönbühl. Und von Burgdorf begrüßen wir den Stefan. Hoi.
2: Hallo.
1: Alles klar bei dir?
2: Ja, mal.
1: Heute jetzt nicht gerade überzogen. Aber du bist dich sicher schon am Konzentrieren, weil jetzt kommen dann die drei Fragen und letzte Chance, um ins Finale einzuziehen. Du gehst mir den Countdown.
2: 3, 2, 1, go.
1: In welchem Museum kommt der Döner Wachsfigur über?
2: Madame...
1: Ja, genau. Wie heisst sie?
2: Madame Fiesegger, nicht klar.
1: Ja, welche Klimaaktivistin hat mit ihrem Auftritt am ZFF für Greta Diskussion...
2: Thunberg.
1: Ja, welcher Detailhändler eröffnet heute die 1000. Filiale? Das ist auch korrekt. Und wie heisst jetzt die Greta? Die Madame.
2: Irgendwas mit Madame, aber weiss ich nicht.
1: Also, falls der Joel jetzt dann gerade die Betübe 3 Punkte abliefert, dann kommt er den Krone über, hä?
2: Mhm.
1: Also komm, wir gehen von Burgdorf auf Schönbühl, dort ist er daheim, der Joel.
3: Ja, guten Tag, hallo.
1: Salut, wie geht's? Alles gut?
3: Geht tipptopp, merci mal, alles gut.
1: Lass jetzt, wir sind uns auch nicht einig, wie viele Punkte das tatsächlich sind. Es kommt jetzt ein bisschen auf deine Leistung drauf an. Darum, tu mir einfach den Countdown geben, mal schauen, was rauskommt.
3: Ja, okay. 3, 2, 1, 0.
1: In welchem Museum kommt der Döner Wachsfigur über?
3: Keine Ahnung.
1: Welche Klimaaktivistin hat mit ihrem Auftritt am ZFF für Diskussionen gesorgt?
3: Weiter.
1: Ja, welcher Detailhändler eröffnet heute die 1000. Filiale?
3: Oh.
1: Es ist der Coop und leider nicht dein Tag. Da hat er definitiv mehr Punkte gemacht, der Stefan. Ja, weil er hat nicht nur die Coop gewusst, ja, sondern auch Greta, einziger Patzer. Weißt du immer noch nicht, wie die Madame heisst? Tussaud!
2: Tussaud, ah.
1: Ja, kogen Französisch, gell?
2: Genau.
1: Aber dich schicken wir noch ein bisschen üben, nämlich auf den Montlaison rauf. Passt, oder?
2: Ja, sicher. Darf ich noch etwas grüssen, wenn ich
1: gerade... Ja, komm, machen wir, dann ausnahmsweise.
2: Grüße meine Frau, die hat heute Geburtstag.
1: Jö, das ist dann schön. Meine beste Freundin auch. 1. Oktober.
2: Ja, super.
1: Super cool, oder? Happy Birthday, Adam Marino. Ciao zusammen.
2: Tschüss.
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